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4: Morgen.
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4: Ja, heute ist es ein kleines bisschen angenehmer als die letzten Tage, würde ich sagen. Aber keine Angst, es ist immer noch Hochsommer in der Energieregion. Bei maximal 28 Grad in der Spitze. Gerade eben haben wir gemessen in Niederhofen 12 Grad und in Neudenau 14 Grad.
3: Wir schauen einmal zusammen auf die Straßen und die Energieregion ist scheinbar noch gemütlich in den Betten, denn aktuell ist nichts los.
4: Zu Recht auch.
3: Ja, erstmal langsam reinstarten hier in den Donnerstagmorgen. Ich bin aufgrund des Feiertags am Montag immer noch so ein klein bisschen verschoben.
4: Ja, ist für dich noch Mittwoch heute?
3: Ja, ich weiß noch nicht genau, welcher Tag heute ist. Da muss ich mich noch ein bisschen reinfinden.
4: Donnerstag, Kiki, ja. Heute
3: auf
4: noch,
3: jeden Fall
4: morgen
3: ein Tag,
4: noch.
3: An dem es gute Musik gibt. Hier ist Miles Smith.

0: 5 Uhr morgens und mein Mobilchen in meinem Kopf. Ja, genau hier. Wirklich schon jetzt heiß ist bei uns im Studio.
1: Was hast du denn angezogen heute, Moment?
0: Ja, ich...
1: Du hast eine lange Hose
0: an? Ich habe gehört nämlich gestern Abend irgendwo, dass heute nicht ganz so heiß werden soll. Aber nicht ganz so heiß, heißt halt gerade trotzdem 28 Grad.
1: Ja, und warum, in welcher Welt? Also, hier ist gerade wirklich Kontrastprogramm.
0: Ja, weil du hast...
1: Sticky steht hier in einem schwarzen Shirt mit einer langen Hose. Mhm. Und ich habe, glaube ich... den kürzesten Rock an, den ich irgendwie in meinem Schrank gefunden habe, plus ein Top.
0: Absolut. Also du hast es auf jeden Fall richtiger gemacht als ich heute.
1: Mhm. Ja, Und jetzt friere ich hier, weil du dich nicht anziehen kannst.
0: Hey, hallo.
1: Dankeschön.
0: Frische Luft ist gut für uns.
1: Das ist Olivia Dean, it's so easy.

0: Guten Morgen, 5.19 Uhr ist es, das sind immer die besten neuen Hits.
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0: Und es ist Donnerstag, wir bringen euch mal schnell auf den neuesten Stand für den Tag. Wir haben jetzt 3 Themen mit am Start, die heute auf jeden Fall im Büro besprochen werden.
2: Yes, good morning. Wir fangen beim Thema Film an. Bei den Filmfestspielen in Cannes kocht die Gerüchteküche, wer denn der neue James Bond wird. Es gibt einen ganz heißen Favoriten, Netflix-Star Leo Suter aus Vikings Valhalla. Mhm. Die Macher suchen jemanden, der langfristig dabei bleibt und, na klar, Zitat der Castingdirektorin, ordentlich Sexappeal versprüht.
0: Aha.
2: Ja, klar. Er selbst hat schon gesagt, er würde nicht Nein sagen. Der Film soll allerdings erst 2028 ins Kino kommen. Die wollen sich diesmal richtig viel Zeit nehmen für das nächste Ding.
0: Na gut, bis dahin ist ja noch ein bisschen Zeit.
2: Ja.
0: Wesentlich schneller ging es dafür bei Germany's Next Topmodel. Heute Abend läuft ja eigentlich das große Finale im Fernsehen. Blöd nur, dass die ganze Show dieses Mal schon im Februar in Los Angeles aufgezeichnet wurde. Vorher. Und jetzt ist das passiert, was passieren musste. Das Modemagazin Harper's Bazaar, wo der Sieger immer veröffentlicht wird, hat den schon im Netz verraten.
2: Nein.
0: Scheinbar. Oh. Wer es also gar nicht mehr abwarten kann, ihr findet die Antwort ab jetzt bei Google.
2: Ach nee, das ist immer das Schlimmste. Ey, solche Spoiler. Aber gut, am besten nicht googeln in dem Fall. Aber trotzdem machen wir mit Schönheit hier weiter. Thema Nummer 3. Das Max-Planck-Institut hat die bisher weltweit größte Studie zum Thema Attraktivität gemacht. Und das Ergebnis ist eindeutig. Frauengesichter werden von allen als deutlich schöner wahrgenommen. Also sowohl Männer als auch Frauen haben weibliche Gesichter viel besser bewertet. Was auch logisch ist, Männer sind bei der Optik leider ziemlich abgestunken. Kiki, was denkst du dir? Das Gleiche gerade, gell?
0: Damit musst du jetzt halt leben.
2: Ja, so ist es Leben.

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9: Guten Morgen. Es ist 5.30 Uhr.
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11: Es bleibt heiß in der Energieregion. Auch heute 15 Stunden Sonne. Allerdings knacken wir ausnahmsweise nicht die 30 Grad, sondern sind eher so bei 26, 27 Grad unterwegs. Momentan haben wir in Wüstenrot 13 Grad gemessen und in Althütte haben wir auch 13 Grad.
9: Ich bin dir ganz ehrlich, ich glaube, so krass wird man den Unterschied gar nicht merken.
11: Nee, es wird
9: ob
11: trotzdem
9: das jetzt 27
11: super heiß
9: oder 29
11: sein.
9: Grad sind, also.
11: Ja,
9: ja,
11: ist, ist egal. Ja.
9: Vielleicht geht noch ein kleines Lüftchen. Dazu werfen wir jetzt einen Blick auf die Straßen und es ist nichts los. Also ich kann direkt wieder aufhören zu reden, ist ja auch schön.
11: Sehr schön, ist doch wunderbar.
9: Ey!
11: Oder?
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9: Nein, nein, Kiki und Marco.
11: Morgen.
9: Das war jetzt so ein bisschen so mäßig, ja, ist doch nett, wenn du einfach mal...
11: Ah, ich habe gemerkt, dass du das als Beleidigung aufgefasst hast.
9: Mhm.
11: Eigentlich war es ja wirklich nur wegen dem Verkehr gemeint.
9: Ach so.
11: Ja.
9: Das musst du das, jetzt sagen.
11: Und das musst du jetzt auch so glauben.
9: Ja gut, ich fange jetzt hier auch keine Diskussion an. Das ist okay, ich glaub's dir.
11: Ich meine, du kannst dir ja auch sowieso nicht aufhören zu reden, deswegen müssen wir jetzt da alle durch.
9: Du jetzt vor allem hier.
11: Ja, okay,
9: weil jetzt gibt's hier erstmal Mucke. BTS mit Swim.

0: Guten Morgen, das sind immer die besten neuen Hits um 5.37 Uhr. Und Marco, wie stehst du zu Freibädern?
1: Zu Freibädern? Mhm. Früher war das mein täglich Brot. Also ja, nach der Schule ins Freibad, wir hatten eins direkt im Ort, da war ich immer, irgendwann bin ich dann zu Sees übergestiegen und seitdem ich wieder hier wohne, komme ich eigentlich fast gar nicht ums Freibad drumherum.
0: Ja.
1: Weil ich finde, der nächste See, da muss man schon ein Stückchen fahren von Ludwigsburg aus.
0: Ja, das stimmt.
1: Oder?
0: Auf jeden
1: du
0: Fall.
1: Als, du kennst dich hier aus?
0: Ja, ist schon ein Stückchen auf jeden Fall.
1: Wie ist denn bei dir? Bist du eher Seegänger oder Freibad?
0: Ich habe ein bisschen ein Problem mit Freibädern.
1: Ja, warum?
0: Weil ich immer finde, das ist eine große Badewanne.
1: Ja.
0: In das einfach 1000 Leute reinsitzen.
1: Ja, das
0: und
1: stimmt.
0: Und klar, da hast du irgendwie Reinigungsmittel drin, Chlor, bla bla bla.
1: Achso, du hast zu viel Angst, dass so viele da reinpinkeln, meinst du?
0: Ja, das ist überhaupt einfach das, also alles, alles.
1: Ja.
0: Und gestern war ich dann im Freibad, ich wurde gezwungen rauszugehen. Am liebsten hätte ich mich bei dem Wetter den ganzen Tag irgendwie hinter den Rollos
1: Kiki,
0: verkrochen.
1: Mann, es hat schon mal 30 Grad in Deutschland.
0: Und legit, ich war im Wasser, komm raus und es klebt irgendein langes, schwarzes Haar an meinem Bein. Und ich bin blond. Und dann dachte ich mir schon wieder
1: deins.
0: So...
1: War vermutlich nicht deins, ja.
0: Ja, aber ich habe auch ein Problem mit Badewannen, weil ich auch finde, da liegt man in seinem eigenen Dreck. Also ich muss davor duschen und dann kann ich in die Badewanne.
1: Ich merke schon, du musst auf jeden Fall raus ins Meer.
0: Ja, irgendwie sowas. Und ansonsten See. Wobei ich auch, also weißt du, wenn du die Füße so weit runterstreckst, dann ist da immer
1: vergiss
0: so.
1: Es, was ist denn los mit dir? Also ganz ehrlich, dann musst du einfach, also
0: ja,
1: nicht
0: ich hole mir eine Wasserspritzpistole
1: besser,
0: oder
1: ja.
0: so.

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0: Guten Morgen, 5.44 Uhr, das sind immer die besten neuen Hits und wir haben jetzt eine brandneue Nummer für euch. Für euch, mit
1: von
0: uns.
1: Von Robin Schulz, für euch, mit
0: ja,
1: uns.
0: Das recht.
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0: Marco hat hier schon ein bisschen gespoilert. Es geht um Erfolgs-DJ Robin Schulz. Seit Jahren an den Decks, seit Jahren haut er Banger raus. Und jetzt hat er sich Newcomerin Barbs für die Lyrics von seinem Song Better Times geschnappt.
1: Yes, und da hat er wieder geile Housebeats mit am Start und vertraut auf eine alte, schöne Melodie von Coldplay.
0: Ja, ja.
1: Der Titel ist
0: Clocks.
1: Clocks, hast du uns vorher schon gesagt.
0: Ja, ja, das sagt, glaube ich, jedem etwas. Ihr werdet das Ding sofort erkennen. Gibt ja schon ein paar Remixe davon. Also, ich meine, zum Beispiel David Guetta hat sich da auch schon rangetraut mit When Love Takes Over.
1: Das stimmt.
0: Jetzt aber die Version von Robin Schulz featuring Barbs, Better Times, ist ein richtig geiles
1: Gönnt
0: Ding.
1: Gönnt euch.

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3: Guten Morgen, es ist punktgenau 6 Uhr.
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4: Weiter geht's mit Sommerwetter, heute ausnahmsweise ein paar Grad weniger. In der Spitze bekommen wir nur, in Anführungszeichen, 28 Grad, bevor wir morgen dann wieder die 30 Grad knacken. Gerade haben wir in Oberstenfeld 13 Grad gemessen und in Hessigheim sind wir bei 14 Grad.
3: Wir schauen einmal zusammen auf die Straßen. Vorsicht auf der A8 in Richtung Karlsruhe zwischen Möhringen und dem Kreuz Stuttgart. Da liegen Reifenteile auf der Fahrbahn. Also ein bisschen aufpassen und damit guten Morgen an Cordula.
5: Guten Morgen.
3: Jetzt wird's hot.
5: Ja, die ganze Energy-Region ist gerade mega hot.
3: Mhm.
5: Und deshalb reagieren jetzt auch die ersten Städte. In Ludwigsburg gilt ab sofort ein Grillverbot auf allen öffentlichen Grillplätzen. Und auch Freiburg verschärft die Regeln. Im Stadtwald darf an den offiziellen Grillstellen nur noch mit Grillkohle gegrillt werden. Holzfeuer sind tabu.
3: Ja, Waldbrandgefahr zu hoch, oder?
5: Ganz genau. Mhm. In ganz Baden-Württemberg ist der sogenannte Waldbrandgefahrenindex hoch. Das Verbot gilt jetzt erstmal bis Ende September. Vor Ort stehen da auch schon ein paar Hinweisschilder. Und heute Abend steigt ja das große GNTM-Finale. Dieses Mal ist die Show aber schon vorher aufgezeichnet worden, also kein Live-Finale. Und genau das sorgt jetzt wohl ein bisschen für Spoiler-Alarm.
4: Ja, wir hatten es vorher schon ganz kurz. Die Gewinnerin steht ja anscheinend schon fest, oder?
5: Anscheinend schon, ja. Die Show hat sich wohl selbst verraten. Einige Leute haben anscheinend schon die neue Harper's Bazaar bekommen. Und auf dem Cover sind ja traditionell die Gewinner drauf. Und Name verrate ich jetzt natürlich auch nicht. ProSieben sagt dazu nur, vielleicht ist das Ganze ja auch einfach Teil der Strategie. Man soll sich trotzdem einfach überraschen lassen. Das GNTM-Finale läuft heute Abend auf ProSieben und bei Join.
4: Ja klar.
5: Ja,
4: auf jeden Fall.
3: Strategie. Ne? Wissen wir alle.
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4: Good morning.
3: Ich meine, ich check das schon, dass sie jetzt sagen müssen, ah ja, das ist Strategie und irgendwo ergibt es auch ein bisschen Sinn, wenn man sich überlegt, jetzt redet jeder drüber, dass der Gewinner schon draußen ist. Heute Abend werden wahrscheinlich dann viele nochmal extra reinschalten. Also
4: das
3: rein so wegen den Einschaltzahlen auf jeden Fall sinnvoll. Wie erklärt man das aber der Person, die auf dem Cover ist? Also.
4: Ich glaube, da wird gar nichts erklärt.
5: Da wird einfach nur geschwiegen, bis es um ist.
3: Ja genau, aber die Show ist ja schon aufgezeichnet worden. Das heißt, der Gewinner oder die Gewinnerin steht schon fest.
5: Ja.
3: Das heißt, haben die da jetzt den zweiten draufgepackt und dann gesagt, oh, heute Abend gibt's noch mal eine mega Überraschung. Das war ein kleiner Punkt.
4: Du hast recht. Ah, verstehe ich. Ja,
3: weißt du, und wenn dann das die Zweitplatzierte ist oder irgendjemand, der dann halt rausgeflogen ist und dann heißt es so, ach, wir packen dich da drauf, jeder redet über dich, aber du bist es gar nicht.
4: Ja, das ist natürlich Quatsch. Das ist Quatsch.
3: Kann ich mir nicht vorstellen.
4: Sie sagen es und die meisten werden dann trotzdem einschalten und hoffen vielleicht, dass noch was passiert.
3: Ja.
4: Am Endeffekt ist das Ding durch.
5: Das denke ich auch.
3: Okay, wissen wir Bescheid und jetzt schmeißen wir mal direkt Google an. 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

0: Hallo, ich bin Anja Kieser von den Evangelischen Kirchen. Neulich habe ich einen LKW mit der Beschriftung gesehen, Sie bauen, wir liefern. Wohl eine Baustofffirma, kluger Spruch. Hätte auch von Gott kommen können. Er hat ziemlich viel geliefert, damit wir Menschen bauen können. Körper und ein Verstand, die wahnsinnig viel leisten können. Rohstoffe, eine Natur, die atemberaubend ist und von der wir lernen können. Eine Welt voller kluger Zusammenhänge. Was bauen wir damit? Gott hat geliefert. Baue ich daran, dass in meinem Büro die Stimmung besser wird? Die Nachbarin, die krank ist, Hilfe und Entlastung bekommt? Der Spielplatz im Stadtviertel entstehen kann oder die Kinder eine Trainerin im Sportverein bekommen? Bauen fängt meist klein an. Dahinter steckt aber immer eine Vision, wie es mal sein könnte. Vielleicht ist Gottes Lieferung für mich heute neue Kraft, eine gute Idee, den Mut, etwas anders zu machen. Wenn Gott liefert, dann sicherlich immer mit dem Gedanken, etwas Gutes entstehen zu lassen. Ich baue, er liefert. Was wird es heute sein?
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0: Guten Morgen, 6.20 Uhr fast. Ihr seid bei Energy Region Stuttgart und während wir hier mit der Hitze kämpfen, gibt es einen Spot, an dem ich jetzt am liebsten wäre, und zwar im Kino.
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2: Ohne Spaß. Kino wäre jetzt so geil. Einfach dunkel, gemütlich, ein bisschen im Sessel chillen und dazu dann noch die neuesten und besten Filme glotzen.
0: Ja, apropos beste Filme. Der King of Queens ist zurück. Mhm. Kevin James. Kennt man ja eigentlich eher aus chaotischen Komödien. Jetzt zurück im Kino und man sieht ihn in Sole Mio, aber von einer ganz anderen Seite. Paul? Auf was dürfen wir uns da freuen?
3: Ja, diesmal wird es tatsächlich etwas tragischer, aber natürlich trotzdem mit der passenden Note an Humor. In Solo Mio spielt Kevin James einen Mann, der bei seiner Hochzeit in Italien am Altar sitzen gelassen wird, plötzlich komplett neu anfangen muss und beschließt, seine Hochzeitsreise alleine anzutreten. Dabei merkt er aber, dass alleine sein deutlich komplizierter ist als gedacht. Der Film kombiniert, wie gesagt, klassischen Kevin James Humor mit einer etwas ruhigeren Geschichte über Neuanfänge, die wirklich große Liebe und die Frage, wie man eigentlich wieder zu sich selbst findet. Solo Mio ist keine reine Klamauk-Komödie, sondern eine sympathische Mischung aus Humor und Herz. Und genau das macht den Film überraschend charmant und ist deswegen meine Empfehlung für diese Woche.
0: Okay, das Super. Klingt eigentlich richtig sweet.
2: Ich mag Kevin James unfassbar gerne.
0: Ja,
2: so Kindsköpfe und Kaufhauskopf.
0: Ja,
2: so geil
0: sagen.
2: Immer.
0: Ja, kann er schon gut. Ich bin gespannt, ob er das dann auch gut rüberbringen kann, so diese emotionalen Momente. Klingt ja. Jetzt ja schon so ein bisschen...
2: Klingt hart, also eigentlich nicht so sein Ding. Mhm. Aber deswegen vielleicht einfach mal reinschauen.
0: Sieht man ihn auch von der anderen Seite, ja. Würde mich auf jeden Fall freuen.
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15: Guten Morgen, es ist 6:30.
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17: Heute ein kleines, wirklich kleines bisschen kühler als die letzten Tage. Aber keine Angst, es ist natürlich immer noch Hochsommer in der Energy-Region. Bei maximal 28 Grad heute. Momentan in Weissach haben wir 14 Grad gemessen und in Ölheim auch 14 Grad.
15: Wir schauen einmal zusammen auf die Straßen. Vorsicht auf der A8 München Richtung Stuttgart zwischen Ulm Ost und Ulm West. Da ist eine ungesicherte Unfallstelle auf der linken Spur und es sind Reifenteile auf der Straße. Auf der A8 Stuttgart Richtung Karlsruhe zwischen Möhringen und dem Kreuz Stuttgart nochmal ein kaputter Laster. Da ein bisschen aufpassen. Und Kollegin Kordler weiß, was gerade in der Energy-Region los ist. Guten Morgen.
18: Morgen. Mehrere Krankenhäuser in Baden-Württemberg machen heute bei einem Protesttag gegen die Sparpläne der Bundesregierung mit. Unter anderem in Stuttgart, Tübingen und Karlsruhe. Bisher wird gesagt, dass die Aktionen nicht so lange dauern und die Versorgung soll auch normal weiterlaufen.
15: Und worum geht's bei dem Protest genau?
18: Also die Bundesregierung will ja bei Kliniken und Praxen ein bisschen sparen, damit die Krankenkassen finanziell stabil bleiben. Beschäftigte und Klinikbetreiber sagen aber, das könnte am Ende weniger Personal und noch mehr Stress im Krankenhaus bedeuten.
17: Okay, verstehen wir. Andere Sache, du meintest ja, dass unsere Nazio sich gerade auf die WM vorbereitet. Mhm. Was genau ist denn jetzt mit Neuer?
18: Ja, momentan momentan läuft ja schon das Trainingslager. Unsere neue alte Nummer 1 im Tor, Manuel Neuer, ist aber noch nicht so fit. Der wird am Sonntag zum Testspiel gegen Finnland schon mal nicht dabei sein. Unser Bundestrainer Julian Nagelsmann sagt, bei ihm macht die Wade gerade ein bisschen Stress.
19: Wir haben im Trainerteam entschieden, dass er am Sonntag noch nicht spielen wird. Wir wollen einfach da noch Ruhe dran lassen. Das war unsere Entscheidung. Die haben wir ihm auch mitgeteilt. Da ist er auch völlig d'accord. Dann werden wir sehen, wie die nächste Woche dann verläuft und dann auch in der nächsten Woche dazu ein Update geben, wie es dann Richtung USA aussieht.
18: Gegen Finnland wird also dann Oliver Baumann im Tor stehen.
17: Okay, ja, dann hoffen wir, dass bis zur WM besser wird und gute Besserung an Manu.
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15: Kiki und Marco, guten Morgen. Ich bin mir sehr sicher, bei der Meldung werden jetzt bestimmt der ein oder andere unserer absolut professionellen Fußballtrainer hier in Deutschland sagen, aha, ich hab's doch gesagt, Manuel Neuer ist viel zu alt für die WM, der sollte auf jeden Fall nicht mitfahren.
17: Das ist eins, was sicher ist. Also wenn was in Deutschland klar ist, haben wir 80 Millionen Bundestrainer und entsprechend ist da das Aufregen immer hoch.
15: Ja, aber da werden sich bestimmt ein paar freuen. Ist für die eine halbwegs gute Nachricht.
17: Naja, nee, jetzt hallo. Wir lassen jetzt mal Manu Neuer bitte heilen. Ich liebe den jungen Mann.
15: Na gut,
17: der macht das gut.
15: Gleich.

0: Guten Morgen, 6.38 Uhr, das sind immer die besten neuen Hits hier bei Energy Region Stuttgart und wir haben für euch gute Nachrichten.
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0: Und wir starten rein, meine Good News kommt direkt aus der Energy Region. In Neuhausen auf den Fildern im Landkreis Esslingen stehen jetzt kleine grüne Mini-Bänkle auf der Straße und auch an Plätzen werden die da verteilt. Und die haben tatsächlich einen richtig coolen Zweck. Wer sich denn auf so ein genanntes Nimme-Mit-Bänkle setzt, signalisiert automatisch, hey, ich brauche irgendwohin eine Mitfahrgelegenheit. Die Aktion soll vor allem älteren Menschen oder Leuten ohne Auto helfen, einfacher von A nach B zu kommen. Hinter der Idee steckt ein lokaler Verein, der damit nicht nur Fahrten organisieren will, sondern natürlich auch wieder mehr Gemeinschaft und Gespräche im Ort schaffen möchte. Also, als nächstes, wenn man da in Neuhausen unterwegs ist, eine kleine süße Omi mitnehmen, ja, ein paar Meter, dass sie nicht laufen muss. Geile Idee. Finde ich toll.
2: Finde ich auch wunderbar. Vor allem für so ältere Menschen einfach mal ein bisschen unter die Arme greifen. Haben sie verdient, finde ich. Und für meine Good News geht's ausnahmsweise ab in meine Heimat. Das Institut der Deutschen Wirtschaft hat jetzt fast 11.000 Gemeinden in Deutschland untersucht. Und zwar danach, wie gut man dort eigentlich lebt. Also gibt's genug Ärzte, Schulen, schnelles Internet, gute Verkehrsanbindung und. Insgesamt wurden 17 verschiedene Faktoren dabei untersucht. Und meine Hometown, in der ich zumindest geboren bin, Memmingen in Bayern, Shoutout, ist dabei einfach auf Platz 5 von 11.000 gelandet. Aber ich habe natürlich die Energy-Region nicht vergessen. Ihr seid auch stark vertreten. Böblingen zum Beispiel landet auf einem richtig starken 11. Platz. Kurz darauf folgt Stuttgart auf einem 15. Platz.
0: Okay. Ich glaube tatsächlich, dass Memmingen nur so geil ist, weil es so nah an der Grenze zu Baden-Württemberg liegt.
2: Aha, okay. Das sagst aber auch nur du.
0: Nee, ich glaube nicht. Aber können wir uns ja nochmal drüber
2: streiten. Ich habe euch doch gerade Props gegeben. Stuttgart ist auch schön.
0: Ja, das stimmt. Böblingen, also 11. Platz, das ist fast die Top 10. Geiles Ding.
2: Finde ich auch stark.
0: Ich bin ja gebürtig aus dem Landkreis Böblingen.
2: Schau.
0: Aber nicht in Böblingen geboren.
2: Okay, aber dann war es trotzdem schön für dich, wa?
0: Die Energy-Region ist überall schön.
2: Sag ich auch.

0: Guten Morgen, das sind immer die besten neuen Hits bei Energy Region Stuttgart und ihr habt jetzt 3 Minuten und 14 Sekunden Zeit, hier anzurufen für eine Runde Energy Radio Tabu.
1: So sieht's aus, Freunde, wir zocken wieder. Holt euch den Highscore, kommt zu uns ins Studio, kommt ran, 0714199903, 4x5 und knallt euch einfach den Geistengewinn rein, wenn ihr einfach hier 2 Punkte,
0: so
1: glaube ich, ist der Highscore.
0: Aus. Und die 3 Minuten 14 kommen jetzt. Black Eyed Peas.

0: Guten Morgen, es ist 6.51 Uhr.
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0: Eine neue Runde Energy Radio Tabu zockt mit uns die Silvia aus Sindelfingen. Guten Morgen.
2: Hi, guten Morgen.
0: Was geht bei dir gerade so bei den heißen Temperaturen? Gibt es irgendwo ein kühles Plätzchen, wohin du dich verkrochen hast in der Energy Region?
2: Auf der Arbeit im Büro, da ist es mit Air Conditioning, da passt.
0: Okay, aber man sitzt halt auf der Arbeit im Büro.
2: Ja, sonst halt Freibad.
0: Das stimmt, das stimmt. Wir hoffen natürlich, die Runde wird für dich so entspannt wie eine Runde im Freibad. Chillen, 2 Punkte ist der aktuelle Highscore.
3: Das schaffen wir auf jeden Fall.
0: Du darfst dir natürlich aber raussuchen, mit wem du deine Runde bestreiten möchtest. Entweder mit mir oder mit Marco.
2: Dann versuche ich es mal mit Marco.
3: Wir holen uns das, 100%.
0: Dafür habe ich die Stoppuhr in der Hand. 45 Sekunden laufen da auf dem Timer ab. Ab jetzt.
3: So, Silvia, keine Playstation, sondern eine...
2: Keine Ahnung, weiter.
3: Oh, okay, Niere, Leber, anderes wichtiges Organ.
2: Herz, Lunge.
3: Ja, Herz ist es, perfekt. Im Sommer, da gehst du auf ein, nicht auf ein Festival, sondern gerne auf ein?
2: Rockband.
3: Wo treten die auf, was haben die dann?
2: Weiß nicht.
3: Sonst weiter, kein Problem. Keine Ratte, sondern eine?
2: Weiter.
3: Im Meer leben viele
2: Fische.
3: Und wenn du die mit nach Hause nimmst, dann tust du die in ein
2: Aquarium.
3: Jawohl, sehr gut. Ein Fabelwesen, das sehr heiß.
0: Stopp.
3: Und wie viel haben wir?
0: Stabile 2 Punkte.
3: Das reicht, Silvia. 2 Punkte, das reicht uns für den momentanen Nummer 1 Platz, ja?
2: Das ist klar.
3: Haben wir doch irgendwie gerockt.

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22: Guten Morgen, es ist 7:01 Uhr.
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24: Es bleibt heiß in der Energieregion, auch heute 15 Stunden Sonne. Allerdings knacken wir ausnahmsweise nicht die 30 Grad, sondern sind eher so zwischen 26, 27 Grad unterwegs. Momentan haben wir gemessen in Neuhausen 14 Grad und in Plattenwald haben wir 15 Grad.
22: Wir schauen einmal auf die Straßen. A8 in Richtung Stuttgart. Zwischen Oberelchingen und Ulm-West eine Unfallaufnahme auf der linken Spur. Da 5 Kilometer Stau, braucht er circa eine halbe Stunde, bis er durch seid. Auch ein bisschen mehr Zeit einplanen auf der A8 in Richtung Stuttgart zwischen Pforzheim-West und Ost. 3 Kilometer Stop and Go. Markus aus Beilstein hat noch Blitze gemeldet. Am Ortsausgang Beilstein an der Landstraße in einer Parkbucht wird geblitzt. Hier sind 50 erlaubt. Dankeschön an dich und damit einen guten Morgen an Cordula. Guten Morgen. Mit dir geht's jetzt nach Stuttgart, denn da sorgt der Bahnhof für ein bisschen Stress. Ja, wer regelmäßig am Stuttgarter Hauptbahnhof unterwegs ist, der kennt's gefühlt erstmal eine kleine Wanderung, bevor man überhaupt am Gleis ankommt. Wegen der S21-Baustelle müssen wir seit Jahren Umwege laufen. Es gibt jetzt eine Online-Petition mit dem Titel Schluss mit Fernwanderwegen. Gefordert werden kürzere und einfache Wege zum Bahnhof, vor allem für Pendler, Reisende mit Koffern und natürlich auch für ältere Menschen.
24: Ganz ehrlich, wird auch Zeit. Gibt's denn schon Ideen, wie das besser werden soll?
22: Es gibt auf jeden Fall verschiedene Vorschläge, zum Beispiel neue direkte Zugänge zum Bahnhof. Aber wann da wirklich was passiert, das ist natürlich noch offen.
24: Klar.
22: Dann gibt's Neues vom Deutschen Roten Kreuz. Das DRK fordert jetzt deutlich mehr Geld für Menschen, die ein freiwilliges soziales Jahr machen. Die sagen, wer ein FSJ macht, sollte mindestens so viel bekommen, wie beim BAföG möglich ist, also knapp 1000 Euro im Monat. Sonst würden sich halt auch immer weniger Leute dafür entscheiden. Ja, ergibt Sinn. Also bei anderen, zum Beispiel der Bundeswehr, gibt es ja auch mehr. Ja, zum Beispiel bei der Bundeswehr ist ein gutes Stichwort, bekommen die inzwischen teilweise rund 2600 Euro im Monat. Und dann schauen wir heute noch nach Wien. Im Prozess um den geplanten Anschlag auf ein Taylor Swift-Konzert in Wien wird heute auch das Urteil erwartet. Der 21-jährige Angeklagte hat es sich ja schon als schuldig bekannt. 3 Konzerte sind damals abgesagt worden. Passiert ist zum Glück nichts, weil er rechtzeitig gestoppt wurde.
25: Glück gehabt auf jeden Fall.
22: Ja.
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22: Kiki und Marco heute.
24: Guten Morgen.
22: Ich halte das jetzt für die Allgemeinheit fest. Es ist 7.04 Uhr und wir haben jetzt gerade die Klimaanlage eingeschaltet.
24: Ja, es wird höchste Zeit. Also das hätte man vor einer halben Stunde schon machen können.
22: Ja?
24: Ja, ich finde, so das warm. Ist schon seit 6 Uhr
22: Du bist ja aber auch
24: warm.
22: In einer langen Hose. Also du hast noch nicht so richtig verstanden, dass der Sommer jetzt angebrochen ist.
24: Ich dachte, heute ist er wieder zu Ende.
22: Wird vielleicht gleich was werden. Ich glaube nicht, dass der Sommer vorbei ist.
24: Nee, hast
22: also
24: schon recht.
22: Also der dauert noch ein bisschen.
24: Ja, mein Fehler.

0: Guten Morgen, das sind immer die besten neuen Hits. Na, wie sieht's aus? Immer alle schon schön am Schwitzen. Die 30 Grad, ne, knacken wir auch heute knapp wieder in der Energy-Region. Ich habe gestern schon die Reißleine gezogen und bin direkt erstmal ins Freibad, ins Wasser gegangen. Weil, also, ging nicht mehr. Es war schlimm.
1: Super, danke dafür, du Angeber, mal wieder. Ich saß nämlich im Auto mit Klimaanlage auf Vollgas und habe mich eigentlich nur gefragt, warum geht's allen so gut um mich rum?
0: Ja, weil Sommer ist.
1: Ja.
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0: So sieht's aus. Und damit das Feeling im Freibad, auf dem Balkon oder am See auch soundtechnisch perfekt passt, haben wir da was für euch in dieser Woche. Genau den richtigen Stream of the Week für euch am Start. Die Energy Summer Hits.
1: Oh yes, Freunde, das ist quasi die Sofortabkühlung.

0: Ja. Also klickt euch rein. Wir haben insgesamt über 40 Webstreams in der kostenlosen Energy App oder natürlich direkt auf unserer Website mit am Start. Und da ist für jeden Vibe was dabei, versprechen wir euch.
1: Wenn ihr am Wochenende zum Beispiel als Grillmeister unterwegs seid und wieder alle Hände voll zu tun habt, das Ganze funktioniert natürlich auch perfekt für euren Smart Speaker. Ihr müsst einfach sagen, Alexa, hey, spiel Energy Sommerhits und die Party läuft schon.
0: Genau so sieht's aus. Also unsere Empfehlung an der Stelle, auf jeden Fall streamen über energy.de, im Auto, übers Handy, am See.
1: Überall.
0: Stichwort See, ich würde jetzt gerne wieder ins Wasser.
1: Ja, überlegen wir uns was für heute Nachmittag.
0: Ja, jetzt holen wir mal so einen Putzeimer und machen den voll.
1: Ha, ja, gute Idee.

0: Guten Morgen, 7.19 Uhr ist es und wir sind zu dritt im Studio.
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0: Es gibt nämlich ein Battle zu bestreiten. Marco und ich gegen Cordula. Piu, piu, ja. Piu.
3: Und meine Quote diese Woche ist noch nicht so gut, deswegen
2: 4 aus 4 für ja. Kiki und mich.
3: Ja, ich glaube, ich kann euch jetzt vielleicht mit meiner These hinters Licht führen.
0: Kurz zur Erklärung, Cordi hat eine These mit dabei und Marco und ich raten dann gemeinsam im Team, ist das Fakt also wahr oder gelogen, also Fake. Und komm, spann uns nicht länger auf die Folter. Was ist das Ding?
3: Ich sage, das größte Stadion der Welt steht in den USA.
2: Ich glaube, also es kommt, ja, ist schwer zu sagen, kommt aufs Stadion drauf an, aber ich glaube nicht, dass es in Amerika steht, tatsächlich.
0: Glaubst du, es ist ein anderes?
2: Ich glaube, es ist ein Fußballstadion. Ich glaube, es ist in Argentinien.
0: Glaubst du, es ist Fußball? Ich kann mir nämlich auch vorstellen, dass das irgendeine Sportart ist, die wir vielleicht gar nicht so auf dem Schirm haben, die aber irgendwo anders absolut populär ist.
2: Ich glaube aber,
0: Cricket
2: wenn dann,
0: oder
2: ja, also Indien und
0: Golf
2: so weiter, aber das ist ja dann nicht
0: Golf
2: Amerika, weißt du?
0: Ja.
2: Also ich glaube so NFL und Basketball und so,
0: oder
2: die Stadien sind nicht so groß.
0: Nee, Eishockey jetzt auch nicht, es braucht ja was mit viel Platz. Rugby, vielleicht Australien, sowas in die Richtung.
2: Ja.
0: Heißt, wir sagen einfach, es ist Fake.
2: Wir sagen, es ist Fake.
0: Okay.
3: Ach, Leute, ja, es ist ein
2: Fake.
0: Oh mein Gott!
2: Es ist einfach zu einfach.
3: So.
2: Du bist auch zu America-Lover. Du hättest es wohl gern einfach.
0: Ja, okay, erklär uns, wo steht dieses Stadion?
3: Also in den USA ist aber tatsächlich ein großes, und zwar das Michigan Stadium für 107.000 Leute.
2: Das größere Fußballstadion.
3: Ja, die absolute Nummer 1 steht in Indien. Du sagst Fußball.
2: Ist dann, was ist das?
3: Es ist tatsächlich Cricket.
2: Ja, oh schau, aber haben wir stark gemacht.
3: 132.000 Menschen passen da rein.
0: Meine Güte, das ist einfach
2: wild.
0: So gefühlt Kolosseum-Größe.
2: Eigentlich ist es wirklich verrückt, wie groß dieses Stadion ist.
0: Naja, Cordi, also wir sehen uns um 8.40 Uhr nochmal.
2: Du hast nochmal eine Chance später.
0: Und dann erwarten wir eine gute These.

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25: Es ist 7:30 Uhr.
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0: Heute minimal kühler als die letzten Tage, aber keine Angst, ist natürlich immer noch Hochsommer, voller Hochsommer in der Energy-Region bei maximal 28 Grad heute. Momentan haben wir gemessen in Hölzern 16 Grad und im Sonnenbühl hat es auch 16 Grad.
2: Wir checken einmal gemeinsam die Straßen. Vorsicht auf der 81 und zwar in Richtung Stuttgart. Zwischen Weinsberg-Ellhofen und Heilbronn unter Gruppenbach liegt eine Plane auf der rechten Spur. Auf der A8 München Richtung Stuttgart läuft zwischen Oberechingen und Ulm-West immer noch eine Unfallaufnahme auf der linken Spur. 3 Kilometer Stau, braucht ca. 20 Minuten, bis ihr da durch seid. Und mit Kollegin Cordula quatschen wir jetzt noch über neue Ideen aus unserem Ländli. Guten Morgen.
5: Morgen. Es gibt jetzt quasi Tinder für Bienen in Baden-Württemberg.
0: Okay.
5: Da werden Bienenköniginnen gezielt mit bestimmten männlichen Bienen zusammengebracht, damit stärkere entstehen. Klingt ein bisschen witzig alles, aber der Background ist ernster. Die Varroa-Milbe macht Bienenvölkern seit Jahren zu schaffen. Manche Imker verlieren dadurch sogar die Hälfte ihrer Bienen.
2: Boah, krass. Was ist das für eine Milbe?
5: Also so ein kleiner Parasit, die sich an Bienen festsetzt und die jungen Bienen krank macht. Und mit dem Matching soll das einfach besser werden. Ziel ist es so, Bienen zu züchten, die Milbe selbst erkennen und bekämpfen können. Und deshalb unterstützt jetzt auch das Land Baden-Württemberg das Projekt.
0: Da muss ich fast reingrätschen, weil Leute, ich habe über die Varroa-Milbe schon mal eine Seminararbeit geschrieben.
5: Nein!
0: Nice. Oh, ich habe eine Seminararbeit über Bienenkrankheiten geschrieben.
5: Ach, wie cool.
0: Das ist crazy.
5: Oh, wie alt warst du da?
0: Das war in der Oberstufe, also ich denke mal so 16, 17.
5: Stark. Mhm.
0: Crazy, oder?
5: Bienen sind so wichtig. Ja. Tolles Thema.
0: Seitdem liebe ich Bienen, ja. Aber das habe ich schon viel zu viel gesagt die letzten Tage über Bienen.
5: Okay, anderes Thema dann. Es wird ja schon seit 5 Jahren nach einem neuen James Bond gesucht und da gibt es jetzt auch Gerüchte um den britischen Schauspieler Leo Suter. Er ist bekannt aus der Serie Vikings Valhalla und also vielleicht geht's ja vom Actionheld zum Geheimagenten 007 rüber.
0: Mhm. Ja, da wird ja immer schon viel spekuliert, die letzte Zeit. Gibt es denn da schon eine Reaktion von ihm auf die Gerüchte?
5: Er lässt da nicht so viel raus, aber hat natürlich gesagt, er würde nicht Nein sagen. Gerüchte gibt es da um den neuen James Bond auch ja schon bei Jacob Elordi zum Beispiel, aber es ist alles noch nichts offiziell. Habt ihr noch Vorschläge?
2: Der Duke of Hastings.
5: Boah.
2: Von Bridgerton.
0: Das habe ich schon oft gehört, aber ganz ehrlich, ich bin einfach großer Daniel Craig-Fan. Für mich hätte er einfach weitermachen dürfen. Ich weiß, ihr schaut mich so an,
5: halt
0: ihr nicht,
5: Rente.
0: Aber
2: ja,
0: ich finde ihn super.
2: Es muss jemand Neues her.
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2: Kiki und Marco.
0: Moin.
2: Weil ich meine, er hat es schon sehr lange gespielt.
0: Das
2: zumindest
0: stimmt.
2: Für mich war zum Beispiel auch Pierce Brosnan war für mich lange Zeit der James Bond.
0: Ja, ist er
2: auch.
0: Bis
2: ich mal auf den Trichter gekommen habe, dass ja zum Beispiel davor auch andere, also es gibt ja sehr, sehr alte Filme, die gehen ja zurück bis in die 60er Jahre.
0: Die sind uralt, ja.
2: Und deswegen finde ich es mal cool, wenn da einfach nochmal jemand Neues reinkommt. Vielleicht auch jemanden, den man so gar nicht... Ich finde es toll, wenn es jemand ist, den man gar nicht auf dem Schirm hat. Jacob Elordi für mich gerade zu overhyped. Jemanden, den man noch nicht irgendwo anders krass gesehen hat, wo man jetzt sagen kann, so, oh, geil. Das ist mein neuer James Bond.
0: Verstehe ich voll.
2: Das finde ich toll.
0: Ja, ich habe einfach ein bisschen das Gefühl gehabt, es gibt eine Hate-Welle auf Daniel Craig, deswegen musste ich für ihn einstehen. Aber ich bin auch auf deiner Seite. Neuer wäre schon mal cool.
5: Manuel Neuer.
0: Auf Kartchen. Mann, Mann, Mann.

0: Guten Morgen, 20 vor 8 und es gibt nur ein Thema in der Energy-Region Stuttgart, das heißer diskutiert wird als das Wetter, und das sind die Führerscheine. Zu teuer, jetzt wollen sie weniger Fragen im Katalog für die Theorieprüfung. Für uns als Autonation im Ländle ja schon eine Nummer.
1: Ja, man sollte irgendwie meinen, dass wir hier in der Energy-Region Profis auf dem Gebiet Autos sind.
0: Ja.
1: Aber Autofahren ist halt nicht das gleiche wie die Regeln. Und wenn man sich die Regeln anschaut, da könnte es schon ein bisschen schwierig werden.
0: Könnte sein. Ja, Kollegin Kordler ist natürlich auch mit am Start. Gummo.
2: Guten Morgen. Ja, und ich werde euch ein bisschen Nachhilfe geben, damit die Straßen auch sicher bleiben.
1: Okay.
2: Regeln sind klar. Es gibt mehrere Antworten. Möglichkeiten.
0: Okay, und wir kriegen jetzt Fragen aus der Theorieprüfung gestellt,
2: so,
0: und schauen mal, ob wir da das Wissen ein bisschen auffrischen können.
1: Wissen auffrischen.
0: Ja.
2: Da bin ich gespannt.
0: Schieß los.
2: Ich starte rein. So, ihr möchtet außerorts Radfahrer oder Fußgänger überholen. Welchen Abstand müsst ihr dabei mindestens einhalten? A, 1 Meter, B, 2 Meter.
1: Okay.
0: Außerorts?
2: Ja.
1: Abstand, wenn ich quasi an den vorbeiziehe.
2: Genau.
0: Also ich meine, es ist diese Poolnudellänge.
1: Aber es sind 2 Meter, wäre viel, oder?
0: Ich glaube aber, man hat das nochmal ein bisschen verschärft, weil so viele Unfälle passiert sind. Ich würde sagen, wir gehen auf 2 Meter.
2: Richtig.
1: Ja. Oh ja.
2: Außerorts 2 Meter, innerorts wären es 1,5 Meter.
0: Ah ja,
1: okay.
2: Zu welchem Zweck darf die Hupe außerorts benutzt werden? A, als Warnsignal, B, als Überholsignal, C, als Rufzeichen.
0: Wenn dann nur als Warnsignal.
1: Also auf jeden Fall nicht zum Überholen.
0: Innerorts darf sie gar nicht verwendet werden.
1: Ja, also
0: das
1: überholen
0: weiß ich,
1: also
0: wenn
1: auf keinen
0: du,
1: Fall.
0: Wenn du Ortskontrollfahrt
2: außerorts
0: machst,
2: ist die Frage.
0: Ortskontrollfahrt und du hupst deinen Kollegen an, ist verboten. Okay. Aber außen darfst du, glaube ich.
1: Du hast gesagt Ruf und Warnsignal noch.
2: A, Warnsignal, B, Überholsignal, C, Rufzeichen. Hupe außerorts.
0: Sag an.
1: Ich sag A.
0: Gut.
2: Es können auch 2 richtig sein.
1: Dann ist A und C.
0: A und C.
2: Nee, Leute, A und B.
1: Ah,
2: also Leute, also Rufzeichen.
0: Ach so,
2: hey, du,
0: oh mein Gott.
2: Ich bin's,
0: ja,
2: die Kiki.
1: Ach, ja, okay, ja, dann haben wir es falsch verstanden.
2: Und Überholsignal, Hupe außerorts. Merken wir uns.
1: Zum Überholen drücke ich die Hupe, aber jetzt geht's ab.
0: Gut.
2: Darf man auf jeden
0: Fall. Dritte Frage.
2: Wie lange dauert es im Allgemeinen, bis 1 Promille Alkohol im Blut abgebaut ist? 10 Stunden oder B, 5 Stunden?
0: Ich meine, ich hätte mal was von der Regel gehört, 0,1 pro Stunde ungefähr.
1: Da kennen wir uns aus, Kiki. Spaß.
0: Okay. Ja, loggen wir so ein.
2: A ist richtig, 10
0: ja.
2: Stunden.
1: Yes.
0: Ja, aber hey, 2,5 von 3.
2: Ja.
1: War schon nicht schlecht.
0: Das ist stabile Quote.
1: Ich glaube, wir dürfen nachher schon mit dem Auto nach Hause fahren.
0: Oh, sehr
2: aber,
0: gut.
2: Hupe bei Rufzeichen, um zu signalisieren,
1: hier,
0: Conny, das nächste Mal, wir hupen hier im Studio, wenn du wieder reinkommen sollst.

0: Guten Morgen, 7.48 Uhr.
1: 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Let me hear ya.

0: Guten Morgen.
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0: Eine neue Runde Stadtland Energy zockt mit uns die Melanie aus Altehütte. Guten Morgen.
2: Morgen.
0: Melanie, du hast gerade Urlaub, bei dem Wetter jetzt natürlich perfekt. Was treibst du so den ganzen Tag? Wie bringst du die Zeit rum?
2: Auch viel Bade mit meinen Neffe und Nichte. Zeit verbringe, alles was so sonst nicht dazu kommt.
3: Melanie, du machst alles richtig, hätte ich gesagt.
0: Ja, wirklich.
3: Da würden wir uns gerade gerne eine Scheibe abschneiden davon.
2: Das glaube ich.
0: Und da schieben wir jetzt noch eine Runde Stadtland Energy dazwischen. Aktuell liegt der Highscore für diese Woche bei 7 Punkten. Das ist schon eine ganz schöne Menge. Wie ist so deine Taktik?
2: Gehirn einschalten.
3: Immer gut.
0: Dafür brauchen wir noch einen Buchstaben, mit dem du das Ganze angehst. Der kommt vom Buchstabengenerator.
2: Ja.
1: F.
2: F, okay.
3: F wie Faultier.
2: Okay.
0: Gut, du alles fühlst klar. Dich ready, du fühlst dich bereit?
2: Ja, noch.
0: Okay.
3: Die Kategorien kriegst du von mir.
0: So sieht's aus. Ich habe die Stoppuhr in der Hand und eure 30 Sekunden, die starten ab jetzt.
3: Stadt mit F.
2: Flensburg.
3: Land mit F.
2: Frankreich.
3: Ein Energy Star mit F.
2: Foo Fighters.
3: Unter Wasser mit F.
2: Fit.
3: Ein Hobby.
2: Bäderball.
3: Im Kleiderschrank.
2: Weiter.
3: Eine Automarke.
2: Fiat.
3: Pflanze.
2: Lieder.
3: Ein Summer Must-Have.
2: Fächer.
0: Und stopp. Ey, den Fächer, den nehmen wir auf jeden Fall noch mit.
3: Definitiv.
0: 8 Punkte waren das. Meine Güte, Melanie, durchgezogen.
3: Stark, richtig stark.
0: Wow. Das war wirklich krass. Und das bei den Temperaturen. Also Gehirn einschalten hat auf jeden Fall geholfen.
3: Und jetzt einfach die Nummer 1 für die Woche.
2: Gott sei Dank.

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14: Guten Morgen, es ist kurz nach 8.
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13: Weiter geht's mit Sommerwetter. Heute ausnahmsweise ein paar Grad weniger. In der Spitze bekommen wir nur in großen Anführungszeichen 28 Grad, bevor wir morgen dann wieder die 30 knacken. Gerade gemessen in Balingen 16 Grad und in Tübingen hat's gerade 17 Grad.
20: Bisschen was los auf der 81 in Richtung Stuttgart auf den Straßen zwischen Zuffenhausen und dem Engelbergtunnel. 4 Kilometer Stop and Go in der Gegenrichtung, also von Singend aus kommen zwischen Büblingen-Sindelfingen und Sindelfingen-Ost auch nochmal 3 Kilometer Stop and Go. Und damit guten Morgen an Cordula. Jetzt wird es schön heiß für uns. Was hast du für uns?
21: Die ganze Energy-Region ist ja mega hot und deshalb reagieren jetzt auch die ersten Städte. In Ludwigsburg gilt ab sofort ein Grillverbot auf allen öffentlichen Grillplätzen und auch Freiburg verschärft die Regeln. Im Stadtwall darf an den offiziellen Grillstellen nur noch mit Grillkohle gegrillt werden. Holzfeuer ist da tabu.
20: Liegt wahrscheinlich an der Waldbrandgefahr, oder?
21: Ganz genau. In ganz Baden-Württemberg ist der sogenannte Waldbrandgefahrenindex hoch. Das Verbot gilt jetzt erstmal bis September. Vor Ort stehen auch schon die ersten Hinweisschilder. Und wer im Sommer in den Urlaub fliegen will, der muss sich keine Sorgen machen, dass es Engpässe beim Treibstoff gibt. Das hat die Lufthansa klar gemacht. Es drohen keine Flugausfälle wegen Kerosinmangels. Die Lieferungen, die durch die Blockade der Straße von Hormuz fehlen, werden wohl durch andere ersetzt. Und wenn wir schon über Urlaub quatschen, oft kursieren ja Videos von Orten, da denken wir, wow, ist aber leider oft KI generiert. YouTube will genau das jetzt deutlicher machen. Wenn ein Clip KI generiert ist, soll das in Zukunft automatisch sichtbar werden. Nicht mehr nur dann, wenn ein Creator das selbst angibt.
13: Sehr gut.
21: Nutzt ihr zwei YouTube, um euch so für Reisen inspirieren zu lassen?
13: Boah,
20: wenn man
13: nicht
20: vielleicht
13: wirklich
20: bei einem YouTuber was Cooles sieht, aber jetzt nicht aktiv, dass ich danach suchen würde.
13: Ich glaube eher Insta.
20: Okay. Ja, würde ich auch sagen.
21: Ich finde so Reisevlogs ganz cool.
20: Naja.
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13: Morgen.
20: Apropos Hitze, apropos Sommer, apropos Urlaub. Es ist wirklich eine krasse Woche für uns in der Energy-Region. Ab und zu denkt man sich dann so, ach, ich hätte jetzt vielleicht gerne doch ein kühleres Plätzchen. Ich bräuchte da ein bisschen Support. Wir haben für euch ein paar Apps rausgesucht, die jetzt bei dem Wetter wirklich hilfreich werden können. Gleich dazu mehr nach Ray. Und das sind Justin Jack Style.

0: Guten Morgen, Energy Region. Stuttgart ist einmal mit der besten neuen Hitze. Und wenn ich Marco so ins Gesicht schaue, dann wird mir klar, dass es jetzt schon ultra heiß ist.
1: Ja, da kann ich leider nicht drum rumlügen. Diese Woche ist es wirklich extrem. Aber sind wir ehrlich, ist ja eigentlich schon auch mega geil. Deswegen haben wir jetzt für euch die drei geilsten Apps, mit denen ihr euren Sommer noch ein bisschen besser machen könnt.
0: Also zuallererst Pflicht in Deutschland, natürlich das Grillen bei dem Wetter, geile Salate, Grillkäse und für die Fleischesser unter uns natürlich auch fette Steaks. Und ab jetzt werden die immer absolut on point und gegart mit der App Steakmate. Da findet ihr mit Lineal und Timer immer den perfekten Garpunkt.
1: Ja, das können sich, glaube ich, viele runterladen. Ich auch. Ich bin der Prime-Kandidat, wenn es ums Anbrennen lassen geht. Werde ich mir, glaube ich, holen. Was ich mir auch tatsächlich die Tage geholt habe, ist die App Einfach Kicken. Ich als alter Fußballer lieb's im Käfig zu zocken. 4 gegen 4 oder so. Klar, es ist bockheiß, aber es macht auch ultra Bock, sich da abzuschwitzen. Mhm. Und in der App findet ihr einfach genau solche Matches in eurer Nähe. Da könnt ihr euch eintragen, mitzocken und im besten Fall einfach noch ein paar neue Freunde machen.
0: Boah, also ein absolutes Muss für jeden Aktiven unter uns. Und wenn du am Kicken bist, mache ich es mir doch lieber in der Sonne mit einem kalten Getränk gemütlich. Und weil ich Bock habe, nicht immer zu suchen, nehme ich Sunseeker her. Die App zeigt dir einfach Restaurants oder Bars, bei denen man aktuell in der Sonne chillen kann.

0: Absolut.
1: Wichtig, bei dem Wetter jetzt vielleicht eher was für die Abendstunden, wenn man nochmal so ein paar Sonnensträhchen einplanen will, aber...
0: Kommt drauf an natürlich, was euer Plan ist. Ihr könnt euch auch schön ins Gesicht brutzeln lassen, wenn ihr da ein kaltes Getränk schlürft. Ich werde mir auf jeden Fall die Apps mal abchecken und ja. Ich glaube, das solltet ihr auch machen. Da könnt ihr euren Sommer noch ein bisschen pimpen damit.
1: Ja, voll, voll. Ich find's geil.
0: Und ich habe auch gehört, dass wir morgen noch mal ein paar geile Apps haben für den Sommer. Kann es sein?
1: Meine Güte, da hast du jetzt ja hier schon was von weggenommen.
0: Ja, ich teaser gerne.

0: Guten Morgen, 8.18 Uhr, ihr seid bei Energy Region Stuttgart und es ist wirklich unfassbar heiß. Mhm. Und es gibt einen Spot, an dem tatsächlich den ganzen Tag über heute kühle Luft ist. Und das ist das Kino.
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2: Hey Kiki, du hast so recht. Also Kino jetzt wäre einfach Hammer. Schön kühl, schön dunkel, gemütlich im Sessel chillen und dabei noch die besten Filme schauen.
0: Ja, es ist wie in der Wohnung sitzen, nur halt in 80 Mal besser. Und es gibt auch noch gute Filme. Apropos, der King of Queens ist zurück. Kevin James, den kennt man eigentlich eher aus diesen ganzen chaotischen Komödien. Jetzt sieht man ihn in Solo Mio, aber von einer ganz anderen Seite im Kino.
2: Interessant. Ja, Paul, auf was dürfen wir uns diese Woche da einstellen?
3: Ja, diesmal wird es tatsächlich etwas tragischer, aber natürlich trotzdem mit der passenden Note an Humor. In Solo Mio spielt Kevin James einen Mann, der bei seiner Hochzeit in Italien am Altar sitzen gelassen wird, plötzlich komplett neu anfangen muss und beschließt, seine Hochzeitsreise alleine anzutreten. Dabei merkt er aber, dass alleine sein deutlich komplizierter ist als gedacht. Der Film kombiniert, wie gesagt, klassischen Kevin James Humor mit einer etwas ruhigeren Geschichte über Neuanfänge, die wirklich große Liebe und die Frage, wie man eigentlich wieder zu sich selbst findet. Solo Mio ist keine reine Klamauk-Komödie, sondern eine sympathische Mischung aus Humor und Herz. Und genau das macht den Film überraschend charmant und ist deswegen meine Empfehlung für diese Woche.
0: Okay, wissen wir Bescheid. Marco, du bist Kevin James-Fan?
2: Ja, großer Fan. Rein? Ich denke schon, wenn er vor allem auch sagt, dass da viel Humor von Kevin James mit am Start ist, dann wird das ein Banger.
0: Ja?
2: Ja, bin ich mir sicher.
0: Okay. Also, falls ihr heute Abend noch irgendwie nichts vorhabt und sagt, ich brauche eine Abkühlung, ja. Kino ist der richtige Platz.
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15: Guten Morgen, es ist 8:30.
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16: Es bleibt heiß in der Energy-Region, auch heute 15 Stunden Sonne. Allerdings knacken wir ausnahmsweise nicht die 30 Grad, sondern sind eher so um die 27 Grad unterwegs. Gerade in Freiburg hat es 18 Grad und in Gaggenau haben wir auch 18 Grad gemessen.
15: Wir checken den Asphalt. A8 Richtung Stuttgart, zwischen Pforzheim West und Ost 6 Kilometer Stop and Go. Dauert circa eine Viertelstunde, bis ihr durch seid. Auf der 81 in Richtung Stuttgart, zwischen Zuffenhausen und dem Engelbergtunnel auch nochmal 4 Kilometer Stop and Go. Auch dort ein Plus von circa 15 Minuten. Guten Morgen, Cordula.
17: So, jetzt ist mein Mikro auch an. Guten Morgen, ihr zwei.
15: Es ist crazy, dass mir das die ganze Woche noch nicht passiert ist.
17: Ja,
15: bis jetzt. Aber du weißt, was in der Energy-Region so los ist.
17: Auf jeden Fall. Mehrere Krankenhäuser in Baden-Württemberg machen heute bei einem Protesttag gegen die Sparpläne der Bundesregierung mit. Unter anderem in Stuttgart, Tübingen und Karlsruhe. Bisher wird gesagt, dass die Aktionen nicht so lange dauern und die Versorgung soll normal weiterlaufen.
15: Mhm. Und worum geht es bei dem Protest genau?
17: Also die Bundesregierung will ja bei Kliniken und Praxen sparen, damit die Krankenkassen finanziell stabil bleiben. Beschäftigte und Klinikbetreiber sagen aber, das könnte am Ende weniger Personal und noch mehr Stress im Krankenhaus bedeuten.
16: Okay, das ist eher uncool. Du hältst uns auf jeden Fall auf dem Laufenden.
17: Ja, klar.
16: Dann noch eine andere Sache. Du meintest ja, unsere Nazio bereitet sich gerade auf die WM vor. Mhm. Was ist denn jetzt mit Manu Neuer?
17: Ja, momentan läuft ja schon das Trainingslager. Unsere neue alte Nummer 1 im Tor, Manuel Neuer, ist aber noch nicht so fit. Er wird am Sonntag zum Testspiel gegen Finnland schon mal nicht dabei sein. Unser Bundestrainer Julian Nagelsmann sagt, bei ihm macht die Wade gerade Stress.
18: Wir haben im Trainerteam entschieden, dass er am Sonntag noch nicht spielen wird. Wir wollen einfach da noch Ruhe dran lassen. Das war unsere Entscheidung. Die haben wir ihm auch mitgeteilt. Da ist er auch völlig d'accord. Dann werden wir sehen, wie die nächste Woche dann verläuft. Und dann auch in der nächsten Woche dazu ein Update geben, wie es dann Richtung USA aussieht.
17: Gegen Finnland wird dann Oliver Baumann im Tor stehen.
16: Ja, hoffen wir, dass er sich schnell erholt und bei der WM dann im Tor ist. Gute Besserung, ja. Manu.
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16: Moin.
15: Und ich finde es wirklich sehr gut, dass du da bist, Marco, ja, als Vertretung für Lallinger, der ja noch ein bisschen im Urlaub rumchillt, denn wir spielen Fakt oder Fake zusammen im Team gegen Cordula. Und bisher haben wir da keine These falsch geraten oder eingeordnet.
16: Fünf von fünf Quote haben wir gerade, Kiki. Also du musst dir wirklich überlegen, ob du die Lallinger nicht mal hier...
17: Krasses Team, ja, seid
16: ja
17: ihr.
16: Ja, aus dem Studio kickst, wenn wir Fakt oder Fake spielen zumindest.
15: Ob wir diese Teamenergie noch einmal nutzen können, das checken wir hier gleich bei der nächsten Runde Fakt oder Fake nach Nico Santos und jetzt Miles Smith mit Niall Horan und Drive Safe.

0: Guten Morgen, 8.38 Uhr ist es. Und Marco, jetzt die Frage, sind wir bereit?
1: Wir sind schon immer bereit gewesen.
0: Cordula, bist du bereit?
2: Immer, Kiki, was eine Frage.
0: Dann zocken wir jetzt Fakt oder Fake.
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0: Wir haben es gerade schon angeteased, Marco und ich sind in dieser Woche mit einer stabilen 5-von-5-Quote durch diese Runden durchgesteppt. Cordula hat jetzt schon gesagt, boah, also jetzt muss ich hier nochmal ein bisschen schwerere Geschütze auffahren. Ja. Und wir sind gespannt, ob das passiert ist. Du hast eine These mit dabei, entweder ist sie Fakt, also wahr, oder gelogen, also Fake.
1: Hau mal raus, hätte ich gesagt.
2: Vielleicht muss ich ja auch an meinem Pokerface arbeiten, mal sehen.
0: Okay.
2: Bald geht's ja los mit der WM und da werden auch wieder Hymnen gesungen. Mhm. Und ich sage, die längste Nationalhymne hat Russland.
1: Puh, das ist schwer. Keine Ahnung.
0: Wirklich auch Hymnen gar kein Plan.
1: Von der Länge vor allem
0: Frankreich
1: nicht.
0: Frankreich hat eine relativ lange...
1: Ja, woher weißt du das?
0: Ja, der musste man im Unterricht lernen, Französischunterricht.
1: Oh,
0: hast du Latein?
1: Krass. Nee, ich hatte Französisch auch, aber ich habe nicht gelernt.
0: Musst du nicht lesen und lernen?
2: Ich hatte Spanisch.
0: Okay.
1: Ja, okay, gut. Was denkst du, in Russland kann sein, aber ich glaube...
0: Ja, oder
1: nee, ich
0: halt
1: glaube aber nicht.
0: Glaubst du nicht?
1: Ich glaube, es ist nicht so. Ich glaube, die will uns linken.
0: Ja?
1: Ah, wohl. Aha, ich habe sie gerade ein bisschen schmunzeln gesehen.
0: Okay, einfach
1: sagen wir Fakt? Sollen wir Fakt sagen?
0: Sag an.
1: Wir sagen, es ist Fakt.
0: Okay,
1: wir
0: sagen
2: ja, es ist ein...
1: Nein!
2: Fake. Ich habe den Fluch gebrochen.
1: Oh nein, ich hätte dich nicht anschauen dürfen.
2: Ich habe euch hinters Licht geführt. Es ist Griechenland mit fast 160 Strophen.
1: Wow,
2: die
1: Alter.
2: Hymne an die Freiheit heißt die. Normalerweise werden aber immer nur die ersten beiden Strophen gespielt. Maximal.
1: 160, ja, auch krass. Da will man erstmal eine Halbzeit lang eine Hymne hören.
2: Das ist krass, ja. Ach, ich bin gerade ganz schön froh, hey.
0: Ja?
1: Cordi, wir gönn's dir, okay?
2: Ja, danke schön.
1: Einen hast
0: Wurde
1: du dir die Woche verdient.
0: Zeit.
1: Ja.
2: Sie geht endlich an mich.
1: Beim nächsten Mal nicht mehr.
0: Oh.
2: Wer weiß.
0: How did

0: Guten Morgen, 8:45, das sind immer die besten neuen Hits bei Energy Region Stuttgart und wir haben für euch natürlich auch die guten, die besten, die grandiosesten Nachrichten des Tages am Start.
1: So schaut es nämlich aus, gehört sich auch so, wenn man heutzutage auf den Medien und Sozialmedien unterwegs ist, ist ja oft ein bisschen toxisch. Wir machen es besser, wir haben die Good News für euch gleich.

0: Guten Morgen, das sind für euch immer die besten neuen Hits und jetzt gibt's gute Nachrichten.
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0: Und meine Good News kommt hier direkt aus der Energy-Region. In Neuhausen auf den Fildern im Landkreis Esslingen stehen jetzt kleine grüne Minibänke an Straßen und Plätzen verteilt. Und die haben auch einen richtig coolen Zweck. Wer sich auf so eine Nimm-mit-Bänkle setzt, signalisiert automatisch, hey, ich brauche irgendwohin eine Mitfahrgelegenheit. Die Aktion soll vor allem älteren Menschen oder Leuten ohne Auto helfen, einfacher von A nach B zu kommen. Und hinter der Idee steckt auch ein lokaler Verein, der damit nicht nur Fahrten organisieren will, sondern auch wieder mehr Gemeinschaft und Gespräche im Ort schaffen möchte. Also, nächstes Mal in Neuhausen so eine süße Omi einpacken, ein paar Meter mitnehmen nach Hause, damit sie nicht laufen muss, ist eine süße Idee, feiere ich sehr.
2: Ja, finde ich auch sehr, sehr cool. Vielleicht zieht es ja und vielleicht entwickelt sich das ja auch noch in anderen Städten oder so. Schauen wir uns auf jeden Fall an. Für meine Good News geht's ausnahmsweise ab in meine Heimat. Das Institut der Deutschen Wirtschaft hat jetzt fast 11.000 Gemeinden in Deutschland untersucht und zwar danach, wie gut man dort eigentlich lebt. Also gibt's genug Ärzte, Schulen, schnelles Internet, eine gute Verkehrsanbindung und. Insgesamt hat man da 17 verschiedene Faktoren untersucht und meine Hometown, zumindest bin ich in der geboren, in Memmingen in Bayern, die ist auf dem 5. Platz von 11.000 gelandet. Also Props, Shoutout an Memmingen, aber ich habe euch natürlich hier nicht in der Energy-Region vergessen. Die ist auch stark vertreten. Böblingen zum Beispiel landet auf dem richtig starken 11. Platz. Stuttgart schafft's auf Platz 15.
0: Also wir können auch ein bisschen was hier.
2: Definitiv.
0: Ich meine, das ganze Ding ist deutschlandweit, ne? Muss man schon sehen.
2: Ja.
0: In zwei Städten sind wir da gut in den Top 15 vertreten.
2: Ja, unfassbar krass. Also ein Shoutout auch an die Energy-Region in dem Fall.

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17: Guten Morgen, in einer Minute ist es 9 Uhr.
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19: Heute ist es minimal kühler als die letzten Tage, aber keine Angst, ist natürlich immer noch Hochsommer in der Energieregion hier Ende Mai bei maximal 28 Grad heute. Gerade haben wir in Untertürkheim 19 Grad gemessen und in Feuerbach hat es auch 19 Grad.
17: Wir schauen schnell gemeinsam auf die Straßen. A8 Richtung Stuttgart zwischen Pforzheim West und Ost 6 Kilometer Stop and Go plus Viertelstunde. Auf der A81 staut sich es in Richtung Stuttgart zwischen Böblingen-Sindelfingen und Sindelfingen-Ost auf etwa 2 Kilometer. Und Cordula ist natürlich auch mit am Start. Guten Morgen.
20: Hello, hello.
17: Für uns geht's jetzt nach Stuttgart, denn da sorgt gerade der Bahnhof für ein bisschen Stress.
20: Klassiker. Ja, wer regelmäßig am Stuttgarter Hauptbahnhof unterwegs ist, der kennt's gefühlt erstmal eine kleine Wanderung, bevor man überhaupt am Gleis ankommt. Wegen der S21-Baustelle müssen wir ja seit Jahren Umwege laufen. Es gibt jetzt eine Online-Petition mit dem Titel Schluss mit Fernwanderwegen. Gefordert werden kürzere und einfachere Wege zum Bahnhof, vor allem für Pendler, Reisende mit Koffer oder auch ältere Menschen wichtig.
17: Und gibt's da schon Ideen, wie das dann auch besser werden könnte?
20: Es gibt schon ein paar Vorschläge, zum Beispiel neue direkte Zugänge zum Bahnhof, aber wann da wirklich was passiert, ist aktuell noch offen. Und heute Abend steigt das große GNTM-Finale. Dieses Mal ist die Show aber schon vorher aufgezeichnet worden, also kein Live-Finale. Und genau das sorgt jetzt wohl ein bisschen für Spoiler-Alarm.
19: Ja, wir haben ja schon ein bisschen was gehört vorhin und jetzt ist es tatsächlich so, die Gewinnerin steht wohl schon fest, oder
20: wie? Anscheinend schon, ja. Die Show hat sich wohl selbst verraten. Einige Leute haben anscheinend die neue Harper Kaspar-Sar bekommen und auf dem Cover sind ja traditionell die Gewinner drauf. Namen verrate ich natürlich nicht. ProSieben sagt dazu nur, vielleicht ist das Ganze ja auch einfach Teil der Strategie und man soll sich trotzdem einfach überraschen lassen. Wie dem auch sei, das GNTM-Finale läuft heute Abend auf ProSieben und bei Join.
19: Ja, schauen wir mal, ob sich das lohnt, da reinzuschalten.
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17: Nein, nein, Marco und Kiki.
19: Morgen.
17: Ich finde, kann man sich anschauen, gibt aber wesentlich interessantere Dinge, zumindest für meine Wenigkeit, als
19: zum
17: jetzt
19: anschauen,
17: GNTM.
19: Meinst du?
17: Ja, zum Beispiel Sport.
19: Sport finde ich zum Beispiel ist auch auf der Nummer 1 in meiner Liste.
17: Mhm. Und auch heute stehen wieder ein paar Dinge an, auf die man sich auf jeden Fall freuen kann. Mehr dazu gibt's hier gleich nach Michael Schulte mit 5 AM und das sind jetzt Kygo, Khaled und Griffin mit Save My Love.

0: Guten Morgen, 9.08 Uhr ist es und jetzt wird's ein bisschen sportlich.
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2: Oliver Glasner holt die UEFA Conference League mit Crystal Palace. Die Londoner gewinnen mit 1:0 gegen Rayo Vallecano. Für Crystal Palace, die zuvor noch nie einen Pokal gewonnen haben, ist das seit dem Antritt von Glasner der dritte Titel nach dem FA Cup und dem Community Shield. Das ist tatsächlich eine unglaubliche Leistung des deutschen Trainers.
0: Ach ja, Fußball, Fußball, Fußball. Wir schauen zum Handball. Ja. Die SG BBM Bietigheim muss zur kommenden Saison einen Abgang verkraften. Rückraumspieler Hadji Muhamedovic verlässt den Bundesliga-Aufsteiger und wechselt zum Dessau Roßlauer HV. Der 19-Jährige stammt ursprünglich aus der eigenen Jugend und hat im März diesen Jahres sein Bundesliga-Debüt für die SG gefeiert. Und somit schon ein bisschen traurig, aber bei Dessau kann er sich jetzt im besten Fall entsprechend weiterentwickeln.
2: Ja, so ist es halt manchmal im Sport. Wir wünschen dem Jungen auf jeden Fall alles Gute und schauen rüber zur French Open. Da hat Alex Zverev in der zweiten Runde gegen Thomas Matschak deutlich mit 3:0 in Sätzen gewonnen. Auf der anderen Seite unterlag Eva Lys leider gegen die fairerweise auch deutlich höher gerankte Petra Marcinko mit 0:2 in Sätzen. Aber auch heute gibt es wieder deutsche Beteiligung. Gleich um 11 Uhr zockt Jan-Lennart Struff gegen den Portugiesen James Faria. Also ich würde sagen, Kiki, wir schmeißen gleich mal die Glotze an, oder?
0: Ja, bei uns hier in der Redaktion sind ja einige Tennisfans. Ich glaube, da findest du jemand, der mit dir guckt.
2: Machen wir gleich Public Viewing hier im Studio.

0: Guten Morgen, 9.16 Uhr ist es und ich glaube, es wird Zeit, dass wir unsere Playlist ein bisschen auffrischen.
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0: Und zwar mit neuer Musik. Und die kommt heute von Niall Horan. Er hat eine Nummer rausgehauen und die heißt End of an Era. Und ich finde, das ist schon mal so ein bisschen ein kleiner Ausblick, in welche Richtung das Ganze gehen soll.
2: Das stimmt. Es ist relativ gefühlvoll. Aber ja, das ehemalige One Direction-Mitglied hat jetzt wieder einen neuen rausgehauen. Der tourt ja mittlerweile sogar auch in Deutschland.
0: Aua.
2: Also, wenn ihr euch auch noch überlegt, ob ihr mal auf ein Konzert vorbeischauen wollt oder nicht, dann ist das jetzt die ultimative Hörprobe. Er zeigt wirklich alles, was er kann, zeigt seine gefühlvolle Stimme.
0: Ja, und die hat er ja.
2: Die hat er.
0: Ich musste das jetzt sagen, ne? Ich war also nie crazy One Direction Fan.
2: Ja.
0: Hätte ich mir einen aussuchen müssen, das wäre Niall Horan gewesen.
2: Ja?
0: Ja, mit seinen blonden Haaren und die hatte er ja immer so süß. Ach, fand ich toll. Naja,
2: er kann auch singen, ja.
0: Das hören wir jetzt. Nummer gibt's jetzt hier.

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16: Guten Morgen, es ist 9.30 Uhr.
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17: Es bleibt extrem heiß in der Energy-Region. Auch heute 15 Stunden Sonne. Allerdings knacken wir ausnahmsweise nicht die 30 Grad, sondern sind eher so um die 27 Grad unterwegs in der Spitze. Gerade haben wir in Althütte 19 Grad gemessen und in Möckmühl hat es auch 19 Grad.
16: Wir checken einmal gemeinsam die Straßen. Vorsicht auf der 6 in Richtung Nürnberg. Zwischen Öhringen und Neuenstein liegen Reifenteile auf allen Spuren. Auf der 81 in Richtung Heilbronn läuft zwischen Ludwigsburg-Nord und Pleidelsheim eine Unfallaufnahme auf dem Standstreifen. Hier ein bisschen aufpassen. Und damit zu Cordula und dem Update. Guten Morgen.
18: Guten Morgen.
16: Und wir quatschen jetzt über neue Ideen aus unserem Ländle.
18: Ja, es gibt jetzt quasi Tinder für Bienen in Baden-Württemberg. Da werden Bienenköniginnen gezielt mit bestimmten männlichen Bienen zusammengebracht, okay, damit stärkere entstehen können. Klingt ein bisschen witzig, aber hat auch einen Background. Die Varroa-Milbe macht Bienenvölkern seit Jahren zu schaffen. Manche Imker verlieren dadurch sogar die Hälfte ihrer Bienen.
16: Mhm. Warum ist diese Milbe Milbe so ein Riesenproblem?
18: Also Marco hat dir gerade schon gesagt, ich habe schon erfahren, du hattest eine Präsentation darüber mal in der Schulzeit.
17: Ja, mehr oder weniger. Ich habe eine Seminararbeit tatsächlich darüber geschrieben. Aua. Also natürlich ist mein Wissen da jetzt nicht mehr ganz so groß. Aber ich weiß, es ist ein kleiner Parasit, der sich irgendwie an den Körper von der Biene festsetzt und die einfach krank macht auf jeden Fall.
18: Ja, das stimmt. Und mit dem Bienenmatching soll das eben besser werden. Ziel ist es so, Bienen zu züchten, die die Milbe selbst erkennen und bekämpfen können. Und deshalb unterstützt jetzt auch das Land Baden-Württemberg das Projekt.
17: Cool.
18: Und ab morgen könnt ihr wieder Vorschläge fürs Jugendwort des Jahres einreichen. Vorher klären wir aber noch, was das Boomer-Wort des Jahres wird. Da könnt ihr bei Influencer Levi Pennell online abstimmen. Vorschläge sind zum Beispiel Drückeberger Reklame, Juno für den Monat Juni, Sonnabend für Samstag und natürlich Hope für den Wahl Timmy. Ich habe mein Kreuz bei Sonnabend gemacht. Was ist euer Favorit?
17: Ich finde den Drückeberger am geilsten.
16: Drückeberger schon sehr geil.
17: Ja.
16: Ich feiere zum Beispiel aber auch immer Muckibude. Für Jim. Ja,
17: das ist doch nochmal was anderes. Muckibude ist auch cool.
16: Muckibude auch geil. Ansonsten würde ich sagen Juno. Ja. Wenn jemand so kommt, so Juli, Juno, Juli. Das ist ja ganz oft das Ding. Oh nee, kann ich nicht.
17: Finde ich auch schlimm.
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17: Guten Morgen.
16: Die Sonne ist aufgegangen. Wir sind alle wach.
17: Ja.
16: Das bedeutet...
17: Hit me.
16: Die Sendung ist fast vorbei.
17: Ah, ja.
16: Nicht mehr lange. Dann heißt es für uns hier ab in den Feierabend. Eine Sache müssen wir vorher noch erledigen. Den Leuten drei Tee mitgeben, damit sie auch ganz entspannt in der Kaffeeküche ein bisschen quatschen können.
17: Das machen wir.

0: Guten Morgen, 9.46 Uhr, es ist Donnerstag und wir bringen euch hier schnell auf den neuesten Stand.
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2: Ja, hier bin ich. Yes, und wir fangen beim Thema Film an. Bei den Filmfestspielen in Cannes kocht die Gerüchteküche, wer denn der neue James Bond wird. Es gibt einen ganz heißen Favoriten, Netflix-Star Leo Suter aus Vikings Valhalla. Die Macher suchen jemanden, der langfristig dabei bleibt und, Zitat der Casting-Direktorin, natürlich ordentlich Sex-Appeal versprüht. Leo hat zumindest schon gesagt, er wird mal nicht Nein sagen.
0: Logisch.
2: Der Film soll allerdings erst 2028 ins Kino kommen. Die wollen sich diesmal also richtig viel Zeit nehmen fürs nächste Ding.
0: Ja, gut, ist noch ein bisschen hin. Wesentlich schneller ging es dafür bei Germany's Next Topmodel. Heute Abend läuft ja eigentlich erst das große Finale im TV. Blöd nur, dass die ganze Show dieses Mal schon im Februar in Los Angeles voraufgezeichnet wurde. Und jetzt ist passiert, was passieren musste. Das Modemagazin Harper's Bazaar hat die Sieger versehentlich schon im Netz verraten. Anscheinend, wer es also gar nicht mehr abwarten kann, findet die möglichen Antworten ab jetzt bei Google.
2: Boah, das ist natürlich schon sehr, sehr hart.
0: Ja.
2: Also weiß ich nicht, ob man da heute Abend dann noch einschalten will. Aber egal, wir bleiben auf jeden Fall erstmal beim Thema Schönheit. Das Max-Planck-Institut hat die bisher weltweit größte Studie zum Thema Attraktivität gemacht. Und das Ergebnis ist eindeutig. Frauengesichter werden von allen als deutlich schöner wahrgenommen. Also sowohl Männer als auch Frauen haben weibliche Gesichter viel, viel besser bewertet. Während die Männer ja bei der Optik irgendwie dann wohl doch ziemlich abgestunken haben.
0: So, was macht das mit dir?
2: Ja, weiß ich nicht. Also du schaust mich gerade schon so vorurteilsvoll voll an.
0: Überhaupt nicht.
2: Die Studie habe ich wohl bestätigt, deiner Meinung nach?
0: Nein. Aber ich für meinen Teil kann einfach sagen, ich freue mich sehr.
2: Ja, zu Recht auch. Ganz ehrlich, habt ihr euch verdient.
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2: Dann geht's in diesen Donnerstagvormittag. Hello, hello, ich bin's, Felina. Ich übernehme hier und mache natürlich die 10 jetzt am Stück richtig schön laut für uns. Gleich mit der aktuellen Single von Topic und Becky G in so guten 10 Minuten. Und jetzt richtig gemütlich, Olivia Dean.
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Solingen trifft Los Angeles. Das passiert in dem aktuellen Hit von Energy Star Topic. Der wurde nämlich geboren in Solingen und hat sich aber einfach Becky G mit rangeholt. Die kommt aus Los Angeles, hat eigentlich sogar mexikanische Wurzeln. Also deswegen auch der Titel Sorry Papi. Jetzt für euch bei Energy immer die Besten.

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5: Cordula, hallo. Heute wird es mal ein bisschen kühler als die letzten 2 Tage. Trotzdem maximal 28 Grad für die Energy Region. Also weiterhin bleibt es sehr warm. Kühlt euch gut ab und cremt euch auf alle Fälle auch gut ein. Momentan in Heilbronn schon 21 Grad, Ispringen auch bei 21. Und wir schauen gemeinsam auf die Straße. Vorsicht auf der A7 Ulm Richtung Würzburg zwischen Heidenheim und Ahlen-Oberkochen. Da besteht Gefahr durch Reifenteile auf allen Fahrstreifen. Bitte aufpassen. Und die A8 Stuttgart Richtung Karlsruhe zwischen Stuttgart-Degerloch und Kreuz Stuttgart. 3 Kilometer Stop and Go. Und dann schauen wir noch, was sonst so die Runde macht in der Energy-Region. Die ist ja wie wir es gerade schon hatten, mega hot. Und deshalb reagieren jetzt auch die ersten Städte. In Ludwigsburg gilt aufgrund der höheren Waldbrandgefahr ab sofort ein Grillverbot auf allen öffentlichen Grillplätzen. Und auch Freiburg verschärft die Regeln. Im Stadtwald darf an den offiziellen Grillstellen nur noch mit Grillkohle gegrillt werden. Holzfeuer ist tabu. Das Verbot gilt jetzt erstmal bis Ende September. Dann machen heute mehrere Krankenhäuser in Baden-Württemberg bei einem Protesttag gegen die Sparpläne der Bundesregierung mit. Unter anderem in Stuttgart, Tübingen und Karlsruhe. Bisher wird gesagt, dass trotzdem die Versorgung normal weiterlaufen soll. Hintergrund ist, dass die Bundesregierung bei Kliniken und Praxen sparen will, damit die Krankenkassen finanziell stabil bleiben. Beschäftigte und Klinikbetreiber sagen aber, das könnte am Ende weniger Personal und noch mehr Stress im Krankenhaus bedeuten. Und dann schauen wir noch nach Wien. Im Prozess um den geplanten Anschlag auf ein Taylor Swift-Konzert in Wien wird heute das Urteil erwartet. Der 21-jährige Angeklagte hat sich ja schon schuldig bekannt. 3 Konzerte sind damals abgesagt worden. Passiert ist zum Glück damals nichts. Und das nächste News-Update für die Energy-Region Stuttgart gibt's hier wieder in gut einer Stunde für euch.

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4: Du musst es versuchen und habe keine Angst.
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ich so nicht auf dem Zettel hatte, wie gerade zum Beispiel die Psychedelic Pop Band Tame Impala zusammen mit K-Pop-Star Jenny. Ja, lieben wir ja doll, was bei sowas immer rauskommt, ihr Energy. Und da geht's jetzt weiter für euch mit noch so einer Kombination aus zwei 90er Girlbands. Und zwar einmal haben wir hier die Spice Girls, davon nehmen wir uns nur die Melanie Cyrus, schlups, und dann von TLC Left Eye. Und die beiden zusammen haben ja mal einen Hit gemacht. Never Be The Same Again, hören wir jetzt bei Energy. Come on.

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2: Donnerstagvormittag, wir haben es 11 Uhr und die 10 jetzt am Stück sind an bei euch. Schön, dass ihr mit dabei seid. Hello, hello, ich bin's, Felina. Wir machen hier gleich weiter mit der aktuellen Single von Paul Monkey in so guten 10 Minuten. Krasser, viraler Hit gerade. Und jetzt gehen wir schwimmen. BTS mit Swim.
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geht's mit richtig heftigen Sommer-Vibes. Die bringen uns Palm Monkey Rusty und The Palm Tree Boy. Haben eine Single rausgebracht namens Aguazi. Und ich habe wirklich mich in jedes Reddit-Forum und in jeden TikTok-Kommentar reingelesen. Es gibt nicht so richtig eine Übersetzung von diesem Wort. Wir wissen nicht, was das heißt. Falls ihr das wisst, was das bedeutet, weil das in eurer Muttersprache nämlich etwas bedeutet, sagt mir gerne Bescheid, schickt mir eine WhatsApp. Ich möchte es sehr, sehr gerne wissen, aber der Song, der ist geil, das weiß ich jetzt schon. Gibt's jetzt für euch bei Energy immer die besten neuen Hits.

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1: Deswegen haben wir jetzt für euch die drei geilsten Apps, mit denen ihr euren Sommer noch ein bisschen besser machen könnt.
2: Also zuallererst Pflicht in Deutschland, natürlich das Grillen bei dem Wetter, geile Salate, Grillkäse und für die Fleischesser unter uns natürlich auch fette Steaks. Und ab jetzt werden die immer absolut on point und gegart mit der App Steakmate. Da findet ihr mit Lineal und Timer immer den perfekten Garpunkt.
1: Ja, das können sich, glaube ich, viele runterladen. Ich auch. Ich bin der Prime-Kandidat, wenn es ums Anbrennen lassen geht. Werde ich mir, glaube ich, holen. Was ich mir auch tatsächlich die Tage geholt habe, ist die App Einfach Kicken. Ich als alter Fußballer lief's im Käfig zu zocken, 4 gegen 4 oder so. Klar, es ist bockheiß, aber es macht auch ultra Bock, sich da abzuschwitzen. Mhm. Und in der App findet ihr einfach genau solche Matches in eurer Nähe. Da könnt ihr euch eintragen, mitzocken und im besten Fall einfach noch ein paar neue Freunde machen.
2: Boah, also ein absolutes geil. Muss für jeden Aktiven unter uns. Und wenn du am Kicken bist, mache ich es mir doch lieber in der Sonne mit einem kalten Getränk gemütlich. Und weil ich Bock habe, nicht immer zu suchen, nehme ich Sunseeker her. Die App zeigt dir einfach Restaurants oder Bars, bei denen man aktuell in der Sonne chillen kann.

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30: 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Kurz vor der Trauung lässt ihn seine Verlobte aber sitzen. Die Flitterwochen sind allerdings schon bezahlt, also tritt Matt die Reise kurzerhand alleine an.
33: Haben Sie das Honeymoon-Paket gebucht?
34: Ja.
33: Gehören dazu nicht zwei?
34: Das ist was Persönliches.
33: Oh, sie ist nicht aufgetaucht.
30: Zwischen wunderschönen Landschaften, spontanen Begegnungen und jeder Menge Selbstzweifel versucht Matt dort wieder zu sich selbst zu finden. Dabei lernt er Gia kennen, eine lebensfrohe Italienerin, die ihm zeigt, dass das Leben manchmal ganz andere Pläne hat.
34: Matti, du musst akzeptieren, dass Heather nicht zurückkommt.
35: Du musst es versuchen und habe keine Angst.
30: Solomio ist eine Mischung aus Herzschmerz und Humor und erzählt davon, dass Neuanfänge oft genau dann passieren, wenn man am wenigsten damit rechnet.
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38: Cordula hier, hallöchen. Heute wird's ein bisschen kühler als die letzten zwei Tage. Trotzdem maximal 28 Grad für die Energy-Region. Also weiterhin sehr, sehr warm. Momentan in Affalterbach 24 Grad, Rheinau auch bei 24. Und wir schauen gemeinsam auf die Straßen A8 Karlsruhe Richtung Stuttgart zwischen Pforzheim-West und Heimsheim. In beiden Richtungen vor der Baustelle jeweils 6 Kilometer Stop and Go. Und die A8 Stuttgart Richtung Karlsruhe zwischen Stuttgart-Möhringen und Kreuz Stuttgart, da momentan 3 Kilometer Stau. Und dann schauen wir noch, was sonst so abgeht in der Energy-Region. Wer regelmäßig am Stuttgarter Hauptbahnhof unterwegs ist, der kennt's. Gefühlt erstmal eine kleine Wanderung, bevor man überhaupt am Gleis ankommt. Und jetzt gibt's eine Online-Petition mit dem Titel Schluss mit Fernwanderwegen. Gefordert werden kürzere und einfachere Wege zum Bahnhof, vor allem für Pendler, Reisende mit Koffern oder natürlich auch ältere Menschen. Es gibt schon verschiedene Vorschläge, wie es besser werden könnte, zum Beispiel neue direkte Zugänge zum Bahnhof. Aber wann da wirklich was passiert, das ist aktuell noch offen. Dann gibt's Neues vom Deutschen Roten Kreuz. Das DRK fordert jetzt deutlich mehr Geld für Menschen, die ein freiwilliges soziales Jahr machen. Die sagen, wer ein FSJ macht, sollte mindestens so viel bekommen, wie beim BAföG möglich ist, also knapp 1000 Euro im Monat. Sonst würden sich immer weniger junge Leute dafür entscheiden. Wer freiwillig zur Bundeswehr geht, bekommt inzwischen teilweise rund 2600 Euro im Monat. Und zu guter Letzt noch zum Sport. Momentan läuft ja schon das Trainingslager unserer Fußballnationalmannschaft, bevor die WM losgeht. Unsere neue alte Nummer 1 im Tor, Manuel Neuer, ist aber noch nicht so fit. Er wird am Sonntag zum Testspiel gegen Finnland nicht dabei sein. Unser Bundestrainer Julian Nagelsmann sagt, bei ihm macht die Wade gerade Stress.
39: Wir haben im Trainerteam entschieden, dass er am Sonntag noch nicht spielen wird. Wir wollen einfach da noch Ruhe dran lassen. Das war unsere Entscheidung.
3: Richtung. Die haben wir ihm auch mitgeteilt, da ist er auch völlig d'accord. Dann werden wir sehen, wie die nächste Woche dann verläuft und dann auch in der nächsten Woche dazu ein Update geben, wie es dann Richtung USA aussieht.
38: Gegen Finnland wird dann Oliver Baumann im Tor stehen. Das nächste News-Update für die Energy-Region Stuttgart, dann hier wieder in gut einer Stunde für euch.
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0: Das ist ein Crossover. Hatte ich für mich 2026 gar nicht auf dem Zettel. Und ehrlich gesagt, muss ich auch nicht. Ihr hört Energy um die besten neuen Hits. Mit mir, Felina, mit Jakob von Hallo. Energy am Morgen. Und es geht um die Kaulitz-Brüder und Angela Merkel.
1: Ja, die hatten irgendwie letzte Woche so ein bisschen Beef, ohne dass sie zusammengesessen haben. Weil Angela Merkel hat nämlich gesagt, sie hat immer mal wieder eine Einladung bekommen von unseren Energy-Stars, den Kaulitz-Brüdern, für ihren Podcast.
0: Aha.
1: Hat sie aber immer abgelehnt. Und wird sie auch die nächsten Jahre weiter ablehnen. Ich weiß nicht, was sie gegen sie hat. So, jetzt haben die beiden in ihrem Podcast natürlich darauf reagiert und haben gemeint, boah, also das war irgendwie ja ein totaler Downer für sie. Das hat sie voll gekränkt. Ja, sind sie gar nicht mit klar gekommen. Und vielleicht ist jetzt ein bisschen Rache auch geplant.
2: Oh, wir hatten sie fest auf der Liste für Wetten, dass wir müssen jetzt schauen. Können ja schauen, wie sie in anderen Interviews sich noch verhält.
3: Ja, ja. Ich glaube, ich sehe es ähnlich wie du. Ich glaube, es war so eine freche, kecke Antwort. Mhm. Darunter verbuche ich es jetzt auch einfach mal.
1: Ja, weil die beiden, die machen ja Wetten, dass
0: ja.
1: Anfang Dezember und mal gucken, ob sie dann jetzt dabei sein wird, die Angie, oder nicht. Ja, Karten gibt es noch keine, ich habe schon nachgeguckt, aber bald soll es geben.
0: Also wir sind hier auf jeden Fall aufgeregt und sobald wir mehr wissen, melden wir uns sofort hier rein.
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2015 haben die beiden Jungs sich hier kennengelernt, Emil und Pierre von Two Colors. Und ausgerechnet in 2020 ging es dann los. Da kam auf einmal der Erfolg, als wirklich alles dicht war, nichts machbar. Wir konnten in keinen Club reingehen und trotzdem ist ihre Clubmucke richtig abgegangen. Mad World, aktuelle Single, hören wir uns jetzt an. Hier bei Energy über die besten neuen Hits. 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
2: Donnerstagmittag, 12 Uhr. Hello, hello. Schön, dass ihr da seid. Wir machen hier weiter in den 10 Hits am Stück. Gleich mit Norma Jean Martini und jetzt einer Band, die einfach knallhart gestern in meiner allerersten Podance-Klasse lief. Da habe ich nicht mit gerechnet. Hier sind Glock Glock für euch und ich bin's, Felina. Hi.
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Letzte Woche und trotzdem seid ihr schon so richtig so, ich kann nicht mehr. Dann habe ich jetzt hier was für euch von Norma Jean Martini, die selber sagt, ja, wenn sie mal einen schweren Tag hat, ja, irgendwie traurige Stimmung und sie kommt da überhaupt nicht mehr raus, dann gibt es nur eine Sache, die hilft, und zwar Musik machen. Und tatsächlich finde ich, ist es super schwierig, doll traurig zu sein, wenn man einen fröhlichen Song gerade singt. Also singt vielleicht hier gerne mit. Aktueller Hit von Norma Jean Martini, Encore bei Energy Money, was neun Hits. Ah.

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23: Schönen Mittag zusammen, Cordula hier. Heute wird's ein bisschen kühler als die letzten 2 Tage. Trotzdem maximal 28 Grad für die Energieregion, also weiterhin wirklich warm da draußen. Momentan in Mülheim 24 Grad, Baden-Baden auch bei 24. Und wir schauen auf die Straße A8 Karlsruhe Richtung Stuttgart zwischen Pforzheim West und Ost. 6 Kilometer Stop and Go und die A8 Stuttgart Richtung München zwischen Ulm West und und Oberelchingen 3 Kilometer Stau. Und dann schauen wir mal noch, über was sonst die Energy-Region heute so spricht. Die ist ja auf jeden Fall, wie wir es gerade gehört haben, richtig warm und deshalb reagieren jetzt auch die ersten Städte. In Ludwigsburg gilt aufgrund der höheren Temperaturen Waldbrandgefahr, also ab sofort ein Grillverbot auf allen öffentlichen Grillplätzen. Und auch Freiburg verschärft die Regeln. Im Stadtwald darf an den offiziellen Grillstellen nur noch mit Grillkohle gegrillt werden. Holzfeuer ist tabu. Das Verbot gilt jetzt erstmal bis Ende September. Und wer im Sommer in den Urlaub fliegen will, der muss sich doch keine Sorgen machen, dass es Engpässe beim Treibstoff gibt. Das hat die Lufthansa klargemacht. Es drohen keine Flugausfälle wegen Kerosinmangel. Die Lieferungen, die durch die Blockade der Straße von Hormus fehlen, würden durch andere ersetzt werden. Und wenn wir schon über Urlaub quatschen, oft kursieren ja Videos von Orten, da denken wir, wow, wie cool das da aussieht. Die sind nur leider oft KI-generiert. YouTube will genau das jetzt deutlicher machen. Wenn ein Clip KI-generiert ist, soll das in Zukunft automatisch sichtbar werden. Nicht mehr nur dann, wenn ein Creator das selbst angibt. Und heute Abend steigt noch das große GNTM-Finale. Dieses Mal ist die Show aber schon vorher aufgezeichnet worden. Und genau das sorgt jetzt wohl für Spoiler-Alarm. Die Show hat sich wohl selbst verraten. Einige Leute haben anscheinend die neue Harper's Bazaar bekommen. Und auf dem Cover sind ja traditionell die Gewinner drauf. Namen verrate ich jetzt natürlich nicht. ProSieben sagt dazu nur, vielleicht ist das Ganze ja auch einfach Teil der Strategie und man soll sich trotzdem überraschen lassen. Das GNTM-Finale läuft dann heute Abend auf ProSieben und bei Join. Und das nächste News-Update für die Energy-Region Stuttgart gibt's hier wieder in gut einer Stunde für euch.
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Von Lady Gaga und Doechii geht's jetzt weiter zur nächsten Queen im Pop-Business. Einfach Rita Ora jetzt für euch bei Energy mit ihrer Single Your Song. Und diesen Song hat tatsächlich Ed Sheeran für sie mitgeschrieben. Und wenn ihr ganz genau hinhört im Refrain, singt er auch ein bisschen mit, so die Background-Vocals. Jetzt für euch Your Song von Rita.

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2: Was ein fantastischer Donnerstagmittag. Wir haben es 13 Uhr. Also für mich gilt das, weil ihr mit dabei seid. Das freut mich immer am allermeisten. Und für euch gilt das vielleicht wegen der 10 in so einem Stück. Die laufen hier ja gerade. Und da habe ich gleich für euch die aktuelle Single von Alle Farben und jetzt Ohrwurm von Juste, Jackstyle und Jo.
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treffen sich ein Konditor und ein Fußballer und machen einen Song. Ganz genau. Ihr hört Energy, immer die besten neuen Hits. Ja, der Star-DJ Alle Farben ist ja tatsächlich Konditor. Das wäre sozusagen seine Alternative zum Musikbusiness gewesen. Und René Miller wiederum, der hat mal eine Fußballkarriere angestrebt, hat sogar beim SV Böblingen in der dritten Liga gespielt, aber jetzt musikalisch eben doch auch recht erfolgreich für euch. Die gemeinsame Single Buddy Talk bei Energy, immer die besten neuen

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32: Und jetzt Fred für euch. Hallo. Und es ist weiterhin strahlend blauer Himmel in der Energy-Region, aber bei den Temperaturen kriegen wir eine kleine Verschnaufpause. Heute kommen wir meistens nicht über die 30 Grad. Das ist dann morgen wieder drin und auch am Samstag. Sonntag wird es dann wieder ein bisschen gewitterig und regnerisch, aber so weit wollen wir jetzt mal noch nicht gucken. Jetzt gerade gemessen haben wir in Kaisersbach 23 Grad und in Calw sind wir bei 24. Und dann schauen wir noch schnell auf die Straßen. Auf der A6 Heilbronn Richtung Nürnberg zwischen Schwäbisch Hall und Schnelldorf, da haben wir 15 Kilometer Stop and Go. Und auf der A8 Stuttgart Richtung Karlsruhe zwischen Heimsheim und Pforzheim Nord. 7 Kilometer Stop and Go, dauert eine Viertelstunde länger. In der Gegenrichtung zwischen Pforzheim West und Pforzheim Ost steht ihr 6 Kilometer lang bei Stop and Go. Und dann geht's noch kurz auf die Straßen in Esslingen. Die Stadt ist ja eine richtige Blitzerhochburg. Bundesweit immerhin auf Platz 8 bei den Einnahmen aus Geschwindigkeitskontrollen. Und da könnte die Stadt jetzt weiter aufholen. 2 neue stationäre Blitzer sollen kommen. Nicht ganz ohne Hintergedanken. Mit den Mehreinnahmen hofft man, ein Loch im Haushalt stopfen zu können. Davor müssen sich die beiden Anlagen aber erstmal noch selbst finanzieren. Immerhin werden die auch rund 400.000 Euro kosten. Außerdem ist gerade in der Energy-Region eine Kuh unterwegs. Die ist vor gut 3 Wochen in der Nähe von Boxberg im Main-Tauber-Kreis ausgerissen. Und seitdem ist sie auf der Flucht. Jetzt wurde sie von der Wildkamera gesichtet in einem Wald bei Berolzheim, also ungefähr 10 Kilometer weiter. Super weit ist sie wohl nicht gekommen. Wer die Kuh sieht, soll der Polizei Bescheid geben, aber auf keinen Fall versuchen, sie selbst einzufangen. Und dann noch kurz was zum Tankrabatt. Der wird wohl in rund einem Monat enden. Aktuell sieht es nicht so aus, als ob der nochmal verlängert wird. Bundesverkehrsminister Schmieder hat jetzt dem Handelsblatt gesagt, dass der Staat halt irgendwann auch an die Grenzen seiner Möglichkeiten kommt, aber sagt auch, dass er keinen Mangel bei Kraftstoffen wie Sprit oder auch Kerosin sieht. Soweit erstmal. Das nächste Update gibt es dann hier in einer Stunde und hier geht's jetzt weiter mit Dermot Kennedy und Funeral.

0: Gute Frage fürs erste Date. Wärt ihr ein Möbelstück, welches denn dann? Das ist gerade so eine Challenge, die wir uns hier bei Energy selber gestellt haben. Und Kollegin Vivi?
1: Wär ich ein Möbelstück?
2: Dann wäre ich eine Lampe, aber nicht aus den 70ern, sondern so eine Aura-Lampe. Checkt ihr? Die machen so ganz tolles atmosphärisches Licht und ich sorge ja auch immer für eine gute Atmosphäre. Passt doch hervorragend.
0: Süß. Oder auch Annika?
1: Wär ich ein Möbelstück?
3: Dann wäre ich ein Stuhl, und zwar genau der Stuhl in eurem Zimmer, auf dem immer so ein bisschen Kleidung liegt oder auch mal eine Brotdose vom Tag davor, vielleicht ein Buch. So ein bisschen Chaos ist immer irgendwie da, hat aber alles seinen Zweck. Und wenn Besuch kommt, kann man einfach eine Jacke drüber hängen und keiner sieht das Chaos mehr.
0: Süß, finde ich richtig niedlich. Überlegt's mal für euch und vielleicht gibt's ja auch Inspiration bei euch zu Hause. Was muss denn da gerade schöner gemacht werden?
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30: Allein auf Hochzeitsreise.
31: Hochzeitsreise, Urlaub, nennen Sie es, wie Sie wollen.
29: 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Es geht um Solomio und darin spielt Kevin James den liebenswerten Matt, der jahrelang für seine Traumhochzeit in Italien gespart hat. Kurz vor der Trauung lässt ihn seine Verlobte aber sitzen. Die Flitterwochen sind allerdings schon bezahlt, also tritt Matt die Reise kurzerhand alleine an.
32: Haben Sie das Honeymoon-Paket gebucht?
33: Ja.
32: Gehören dazu nicht zwei?
33: Das ist was Persönliches.
32: Oh, sie ist nicht aufgetaucht.
29: Zwischen wunderschönen Landschaften, spontanen Begegnungen und jeder Menge Selbstzweifel versucht Matt dort wieder zu sich selbst zu finden. Dabei lernt er Gia kennen, eine lebensfrohe Italienerin, die ihm zeigt, dass das Leben manchmal ganz andere Pläne hat.
33: Matti, du musst akzeptieren, dass Heather nicht zurückkommt.
34: Du musst es versuchen und habe keine Angst.
29: Solomio ist eine Mischung aus Herzschmerz und Humor und erzählt davon, dass Neuanfänge oft genau dann passieren, wenn man am wenigsten damit rechnet.
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2: Es ist auch schon wieder 14 Uhr auf dem Donnerstagnachmittag. Gut, dass ihr da seid. Ich bin's, Felina. Hello, hello. Eure 10 Hits am Stück, die gehen hier auch sofort weiter. Gleich mit der aktuellen Single von Fastboy. Und jetzt gibt's Taylor Swift.

Brüder, die zusammen wohnen, zusammen Musik machen und zusammen beim Perucaville dieses Jahr auftreten werden. Die Jungs von Fastboy könnt ihr da live sehen und ich kann euch das sehr, sehr empfehlen, die live anzugucken, weil das sind nicht nur unfassbar gute DJs und Musikproduzenten, nee, die singen halt auch selber und spielen Instrumente und das ist sehr überragend, was da auf der Bühne passiert. Gönnt ihr euch, denn wir schicken euch hin im Energy Festival Sommer. Das Perucaville wird euch präsentiert von Energy, das heißt Tickets haben wir klar für euch gesaved. Rein mit euch in die Energy App, sagt kurz Bescheid, dass ihr mit dabei sein wollt dieses Jahr und hier sind die Jungs jetzt für euch. Fastboy, Beautiful Life.

0: ist denn bei dir? Bist du eher Seegänger oder Freibad?
1: Ich habe ein bisschen ein Problem mit Freibädern.
0: Ja, warum?
1: Weil ich immer finde, das ist eine große Badewanne,
0: ja,
1: in das einfach 1000 Leute reinsitzen.
0: Ja, das stimmt.
1: Und klar, da hast du irgendwie Reinigungsmittel drin, Chlor, bla bla bla.
0: Ach so, du hast zu viel Angst, dass so viele da reinpinkeln, meinst du?
1: Ja, das ist überhaupt einfach das, also alles, alles.
0: Ja.
1: Und gestern war ich dann im Freibad, ich wurde gezwungen rauszugehen. Am liebsten hätte ich mich bei dem Wetter den ganzen Tag irgendwie hinter den Rollos verkrochen.
0: Kiki, Mann, es hat schon mal 30 Grad in Deutschland.
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0: Ich merke schon, du musst auf jeden Fall raus ins Meer.
1: Ja, irgendwie sowas. Und ansonsten See. Wobei ich auch, also weißt du, wenn du die Füße so weit runterstreckst, dann ist
0: da
1: immer so...
0: Was ist denn los mit dir? Also ganz ehrlich, dann musst du einfach, also
1: ja,
0: nicht
1: ich hole mir eine Wasserspritzpistole
0: besser,
1: oder
0: ja.
1: So.
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28: Und hier ist Fred für euch an diesem gar nicht so heißen Donnerstag. Wir haben eine kleine Durchschnaufpause mit Temperaturen unter 30 Grad heute. Eher so 28, 29 in der Spitze. Morgen wird es dann aber wieder richtig heiß. Und auch am Samstag können wir uns auf sommerliche über 30 Grad freuen. Jetzt gerade gemessen haben wir in Buchen 24 Grad und in Göppingen sind es 26. Und dann gucken wir noch schnell auf die Straßen. Auf der A8 Stuttgart Richtung Karlsruhe zwischen Heimsheim und Pforzheim Nord haben wir 8 Kilometer Stop and Go. Da dauert es eine Viertelstunde länger und in der Gegenrichtung zwischen Pforzheim West und Pforzheim Ost haben wir auch 8 Kilometer Stop and Go. Auch da gibt es 15 Minuten plus. Und auf der A5 Karlsruhe Richtung Basel zwischen Karlsruhe Süd und Rastatt Süd ist nach einem Unfall nur die linke Spur frei. Deswegen haben wir 4 Kilometer Stau. Rechnet da mal mit einer halben Stunde mehr. Und dann gucken wir noch kurz nach Herzogenaurach, aber nicht zu unserer Nationalmannschaft, die da gerade noch trainiert, sondern zum Finale von Jugend forscht. Das startet dort heute. Auch die Energy-Region ist gut vertreten mit 16 Schülerinnen und Schülern. Mit dabei zum Beispiel ein Jugendlicher aus Waldshut-Tingen, der ein digitales Tool für Schulsanitäter und Ersthelfer entwickelt hat, mit dem eine schnellere Alarmierung und Dokumentation von Einsätzen möglich ist. Das Finale geht noch bis Sonntag. Weiter geht's in Leonberg, wo bald wieder fleißig vorgelesen wird. Ende Juli gibt's da im Pomeranzengarten wieder die Gute-Nacht-Geschichten. Aber dafür braucht's natürlich immer auch Vorleser. Wer also ein Lieblingsbuch hat, das er gerne mal in sehr schöner Kulisse vorlesen würde, kann sich ab sofort beim Kulturamt der Gemeinde melden. Und ich habe noch News zum Online-Händler Temu. Der wird von der EU zur Kasse gebeten. Der Grund ist, dass das Unternehmen viele Produkte zum Kauf anbietet, die in der EU eigentlich nicht erlaubt sind, wie zum Beispiel Ladegeräte ohne erforderliche Sicherheitsstandards oder Spielsachen, die teilweise giftige Materialien enthalten. Dafür werden jetzt 200 Millionen Euro Strafe fällig. Soweit erstmal. Das nächste Update gibt's dann in einer Stunde. Und hier geht's jetzt weiter mit Drive Safe von Niall Horan und Miles Smith.

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0: Kennt ihr so Comfort-Serien, sowas wie Friends oder Gilmore Girls? Bei mir ist es auf jeden Fall Scrubs und Malcolm mittendrin. Aber auch King of Queens, zum Beispiel für meinen Freund, die absolute Abspannserie. Die hatte schon 3 Milliarden Mal durchgeguckt und es läuft trotzdem noch gefühlt jeden Abend bei uns. Und genau davon gibt es jetzt ein Update im
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2: Hallo zusammen, der King of Queens ist zurück. Kevin James kennt man eigentlich eher aus chaotischen Komödien. Jetzt sieht man ihn in Solo Mio, aber von einer anderen Seite im Kino. Diesmal wird's nämlich etwas tragischer, aber natürlich trotzdem mit der passenden Note an Humor. In Solo Mio spielt Kevin James einen Mann, der bei seiner Hochzeit in Italien am Altar sitzen gelassen wird, plötzlich komplett neu anfangen muss und beschließt, seine Hochzeitsreise alleine anzutreten. Dabei merkt er aber, dass Alleinsein deutlich komplizierter ist als gedacht. Der Film kombiniert klassischen Kevin-James-Humor mit einer etwas ruhigeren Geschichte über Neuanfänge, die wirklich große Liebe und die Frage, wie man eigentlich wieder zu sich selbst findet. Solo Mio ist keine reine Klamauk-Komödie, sondern eine sympathische Mischung aus Humor und Herz und genau das macht den Film überraschend charmant und zu meiner Empfehlung für diese Woche.
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0: Danke dir, Paul.
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0: Halli, hallo ihr Lieben, ich bin Anna, ihr hört Energy Region Stuttgart um 15 Uhr an diesem sonnigen Donnerstagnachmittag.
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0: Und damit starten wir durch mit den 10 Hits am Stück. Gleich Lost von Glockenbach. Jetzt aber noch Save My Love von Kygo und Khalid. Viel Spaß!

Die Jungs von Glockenbach machen sich ja eigentlich nicht so viel aus Personal Branding und halten ihre Gesichter deshalb immer schön versteckt hinter Masken. Kommt ja auch nur darauf an, wie ihre Musik klingt, ne? Und das hören wir jetzt bei Energy Region Stuttgart. Ihr Feature mit Sam Harper, Lost, jetzt für euch, ist ein richtig guter Banger. Schiebt richtig an diesem Donnerstagnachmittag. Viel Spaß!

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0: Ja, Run from the Sun like Dracula ist ein guter Punkt bei dem Wetter. Ich fühle mich diese Woche nämlich so ein bisschen wie eine Bratwurst auf dem Grill. Das Wetter in der Energy-Region schlägt diese Woche richtig zu und damit wir das auch optimal nutzen können, gab es heute Morgen bei Energy am Morgen ein bisschen Unterstützung.
1: Deswegen haben wir jetzt für euch die drei geilsten Apps, mit denen ihr euren Sommer noch ein bisschen besser machen könnt.
2: Also zuallererst Pflicht in Deutschland, natürlich das Grillen bei dem Wetter, geile Salate, Grillkäse und für die Fleischesser unter uns natürlich auch fette Steaks. Und ab jetzt werden die immer absolut on point und gegart mit der App Steakmate. Da findet ihr mit Lineal und Timer immer den perfekten Garpunkt.
1: Ja, das können sich, glaube ich, viele runterladen. Ich auch. Ich bin der Prime-Kandidat, wenn es ums Anbrennen lassen geht. Werde ich mir, glaube ich, holen. Was ich mir auch tatsächlich die Tage geholt habe, ist die App Einfach Kicken. Ich als alter Fußballer lieb's, im Käfig zu zocken. 4 gegen 4 oder so. Klar, es ist bockheiß, aber es macht auch ultra Bock, sich dahin abzuschwitzen. Mhm. Und in der App findet ihr einfach genau solche Matches in eurer Nähe. Da könnt ihr euch eintragen, mitzocken und im besten Fall einfach noch ein paar neue Freunde machen.
2: Wow, also ein absolutes geil. Muss für jeden Aktiven unter uns. Und wenn du am Kicken bist, mache ich es mir doch lieber in der Sonne mit einem kalten Getränk gemütlich. Fair. Und weil ich Bock habe, nicht immer zu suchen, nehme ich Sunseeker her. Die App zeigt dir einfach Restaurants oder Bars, bei denen man aktuell in der Sonne chillen kann.
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0: Wir haben es ganz genau 3:30.
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0: Und das Wetter liefert gerade komplett ab. In der Energy Region gibt's heute richtig viel Sonne und dazu bis zu 31 Grad in der Spitze. Also genau das Wetter, bei dem ja der Feierabend umso geiler werden wird, glaube ich. Nur Richtung Schwarzwald könnte später mal ein kleines Wärmegewitter vorbeischauen, aber das wird auch nur halb so wild sein, da bin ich mir sicher. In Pleidelsheim gerade 27 Grad gemessen, in Breitenstein gerade 26 Grad. Und damit kurzer Blick zu euch auf die Straßen. Auf der A8 Stuttgart Richtung Karlsruhe zwischen Heimsheim und Pforzheim Nord, da haben wir gerade 8 Kilometer Stop and Go. Hier braucht ihr bis zu einer Viertelstunde länger. Und in der Gegenrichtung zwischen Pforzheim West und Pforzheim Ost, da gibt's an der Baustelle ebenfalls 7 Kilometer Stop and Go und ein Plus von 15 Minuten. Und dann noch rüber auf die A81 Stuttgart Richtung Heilbronn zwischen Ludwigsburg Nord und Mundelsheim. Da gibt's eine Baustelle, deshalb hier 5 Kilometer Stop and Go. Huiuiui, einiges los da auf den Straßen. Ich hoffe, ihr kommt gut durch. Und damit schaue ich rüber zum Fred, der hat ein paar News dabei. Hi.
32: Hallo. Ja, ich fange mal in Ulm an mit der Gänstorbrücke. Die soll ja komplett erneuert werden und das lief von Anfang an, ich sag mal, nicht ganz reibungslos.
0: Ich erinnere mich, da wurde doch der Abriss der alten Brücke mehrmals verschoben, oder?
32: Richtig, genau so war's. Und ähnlich lief's jetzt auch bei der sogenannten Hochzeit der Brücke. So nennt man das, wenn die Teile an den beiden Seiten, also an den beiden Ufern, das erste Mal miteinander verbunden werden. Die musste auch mehrfach verschoben werden, weil die Stahlelemente einfach nicht rechtzeitig geliefert wurden. Aber letzte Nacht hat es dann endlich geklappt. Um 3 Uhr heute Morgen saß das erste Verbindungselement endlich. Die restlichen Teile kommen dann in der nächsten Nacht.
0: Na super, ne? Ein Schritt in die richtige Richtung. Aber warum musste das denn mitten in der Nacht sein?
32: Ja, wegen dem Wetter, weil wenn es so warm ist, dann passen die Teile tagsüber da nicht rein, weil sich das Metall zu sehr ausdehnt.
0: Naja, okay, ja. Macht Sinn.
32: Mal noch ganz anderes Thema, Bad Bunny, du bist ja großer Fan, richtig?
0: Sí, claro.
32: So, das wollte ich hören. Den wirst du bald auf der Leinwand sehen können oder besser gesagt hören. In Toy Story 5 wird er eine Pizza mit Sonnenbrille sprechen.
0: Oh ja, feier ich. Ich liebe alles daran. Wann kann ich den Film sehen?
32: Gar nicht mehr so lange. Mitte Juni kommt er ins Kino.
0: Oha, schon so bald. Also ich habe es mal kurz gesehen gehabt irgendwie, dass der jetzt rauskommt, aber ich habe nicht gewusst, dass der schon so bald kommt.
32: Ja, ist ja ich geil. War auch ein bisschen überrascht, aber dauert nicht mehr lange.
0: Gehen wir da zusammen hin, Fred.
32: Können wir machen. Für eine Pizza mit Sonnenbrille.

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Aus Brasilien raus in die ganze weite Welt. Energy Star A-Log erreicht mit seinen Beats mittlerweile international alle möglichen Menschen. Er sagt in Interviews auf Englisch, fühlt er sich aber immer noch nicht so dolle wohl. Freut sich immer, wenn er dann auf Portugiesisch sprechen kann. Ich sag, Musik spricht ihre eigenen Sprachen, ne? Deshalb jetzt das Feature mit Khalid. Dive into me heißt der Song. Ich bin Anna und ihr hört Energy Region Stuttgart mit immer den besten neuen Hits und diesem, ja, fast schon Sommerhit, würde ich sagen. Viel Spaß!

0: Schönen Donnerstag euch allen da draußen. Wir sind mittendrin in den 10 Hits am Stück mit mir, Anna. Hi!
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0: Und das bedeutet, gleich hören wir meinen persönlichen Sommertrack Sorry Puppy von Topic, davor aber noch Opelite von Taylor Swift. Have fun!

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1: Energy Star Topic fragt auf Insta, ist das der Soundtrack für euren Sommer? Ja, das fragt er zu dem Musikvideo und zu dem Song, den er zusammen mit Becky G gerade rausgebracht hat. Und Topic, das frage ich mich tatsächlich auch. In meine Playlist ist der Track schon lange gelandet. Er und Becky G sind in einer Meute feiernder Menschen in dem Musikvideo zu sehen. Das Motto ist auf jeden Fall gute Vibes, gute Laune, ob die auch auf euch überschwappt. Das hört ihr jetzt mit Sorry Puppy bei Energy Region Stuttgart. Ich bin Anna, have fun!

0: Donnerstag ist der kleine Bruder vom Freitag und das heißt, dass so gut wie Wochenende ist. 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
0: Wir haben 16.29 Uhr.
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0: Bei dem Wetter bekommt man doch direkt richtig gute Laune. Viel Sonne in der Energy-Region, kaum Wolken und die Temperaturen von maximal 31 Grad in der Spitze. Morgen wird sogar noch heißer mit bis zu 33 Grad. Also falls ihr heute so, ja, euch denkt, eigentlich könnte ich nach der Arbeit noch raus, Ja, Leute, solltet ihr, nutzt das. Das Wochenende soll nämlich langsam schwüler und ein bisschen gewittriger werden. Jetzt aber gerade in Marbach am Neckar 27 Grad gemessen und in Eggenstein-Leopoldshafen sind es 28 Grad. Und damit schauen wir mal, was auf den Straßen so los ist. Da geht nämlich einiges gerade. Auf der A8 Stuttgart Richtung Karlsruhe zwischen Heimsheim und Pforzheim Nord, da haben wir gerade 8 Kilometer Stop and Go. Hier braucht ihr bis zu einer Viertelstunde länger und in der Gegenrichtung zwischen Pforzheim West und Pforzheim Ost, da gibt's an der Baustelle ebenfalls 6 Kilometer Stop and Go. Dann noch rüber auf die A81 Singen Richtung Stuttgart zwischen Böblingen-Sindelfingen und Sindelfingen-Ost. Da gibt's ja eine Baustelle, deshalb hier auch 3 Kilometer Stop and Go. Geht aber langsam voran, ne? Wir bleiben optimistisch. Und Fred, du hast noch ein paar News für uns. Hallihallo.
18: Hallo. Ja, ziemlich süße News sogar aus Weil der Stadt. Da gibt es dieses Jahr so viele kleine Storchenbabys wie noch nie. 5 Stück sind da schon Ende April geschlüpft. Ja. Bisher konnte man die aber noch nicht sehen, wie viel Nachwuchs es gibt. Deswegen wissen wir es erst jetzt.
0: Glückwunsch an der Stelle nach Weil der Stadt. Aber ich stelle mir ja immer mal wieder so die Frage, wenn bei Menschen der Storch die Babys bringt, wer bringt die dann bei den Störchen?
18: Boah, das ist jetzt nicht. Da bin ich ein bisschen überfragt. Ja, weißt du, vielleicht der Klappermensch. lass uns noch kurz über ein anderes Thema reden. Fake News gibt's ja leider immer mehr und die werden auch immer schwerer zu erkennen. Eine neue Bitkom-Studie hat gezeigt, dass 2 von 3 Menschen nicht mehr richtig einschätzen können, was echt ist und was nicht.
0: Ja, bei deinen News können wir uns da aber zum Glück immer sicher sein, ne?
18: Ja, zum Glück. Und alle, die sich da ein bisschen mehr mit beschäftigen wollen, da gibt es auch gute Angebote, zum Beispiel von der Bundeszentrale für politische Bildung oder so. Da gibt es viele hilfreiche Tipps dazu.
0: Ah ja, super. Gut zu wissen. Danke dir.
18: Ja, sehr gerne. Und auch gut zu wissen ist für viele Urlauber, bei Pauschalreisen haben wir jetzt mehr Rechte. Da treten neue EU-Regeln in Kraft, dass zum Beispiel auf Beschwerden schneller reagiert werden muss und dass man bei Rückerstattungen die Wahl haben muss, ob man einen Gutschein will oder vielleicht doch lieber einfach das Geld.
0: Ja, klingt doch super auf jeden Fall. Das Beste ist ja dann aber auch, wenn der Urlaub stattfindet.
18: Ja, dann man will einfach auch hoffen, dass das nicht gebraucht wird, gell, diese
0: Ganz
18: Regeln.
0: Genau, ja. Ich hoffe, ihr habt auf jeden Fall Urlaubspläne schon mal für dieses Jahr und bis dahin, bis es dann in den Urlaub geht, gibt's immer die besten neuen Hits. Jetzt Dermot Kennedy für euch.

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0: Finale Pitch Perfect Fans, aufgepasst. Ihr erinnert euch safe noch an dieses eine Riff-Off im zweiten Teil des Films, wo die deutsche Fraktion den Thong-Song performt hat. Ja, ja, ihr erinnert euch, da klingelt was. Das Original ist tatsächlich von Cisco, wurde im Jahr 2000 released und ballert heute noch genauso. Hier ist er für euch bei Energy Region Stuttgart.
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0: 17.01 Uhr haben wir und es geht so langsam Richtung Feierabend mit Energy Region Stuttgart und mir, Anna. Hi!
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0: Dazu natürlich die 10 Hits am Stück, gleich mit Awasi von Power Monkey, jetzt aber noch Drive Safe von Miles Smith und Niall Horan. Have fun!

Immer die besten neuen Hits gibt's bei Energy Region Stuttgart und jetzt gönnen wir uns einen Mix aus Arabic, Latin und Afro House, der so richtig Bock macht auf Tanzen, Leute. Die Idee für den Song ist auf Ibiza entstanden. Ein paar Millionen Streams und zig TikTok-Videos später hören wir jetzt Augasi von Palm Monkey, Rusty und The Palm Tree Boys hier bei Energy Region Stuttgart.

0: Also Anna, heute ist es locker 5 Grad kühler als gestern. Ich würde sagen, du hast keine Ausrede, warum wir jetzt nicht noch eine Runde Sport machen können.
1: Oh, ja, okay, wenn du meinst.
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0: Wir reden erstmal kurz über unsere Nationalmannschaft. Die ist ja gerade im Trainingslager in Herzogenaurach und hat jetzt einen Rüffel von DFB-Sportdirektor Rudi Völler kassiert.
1: Ups, was haben die denn falsch gemacht?
0: Zu wenig Autogramme gegeben. Als die im Trainingslager angekommen sind, haben nur 3 von denen kurz angehalten, um auszusteigen und Selfies mit den Fans zu machen, die da halt gewartet haben. Und das fand Rudi Völler schade.
1: Oh Mann, ja, aber echt so.
0: So, aber lass noch kurz über unsere SGBBM Bietigheim reden. Die haben heute bekannt gegeben, dass ihr Rückraumspieler Max Brandner seine Profikarriere beendet und nächste Saison nicht mehr auf dem Platz stehen wird. Der Grund sind Knieprobleme, aber er bleibt trotzdem weiter in Bietigheim.
1: Okay, und als was?
0: Unter anderem unterstützt er die Geschäftsführung mit seiner Erfahrung als Videograf. Hat er in der Vergangenheit auch schon manchmal gemacht. Und er war auch Jugendtrainer und wird das auch weiterhin bleiben.
1: Oh, okay, krass. Okay, ja, der hat einige Sidequests scheinbar hinter sich und noch vor sich. Langweilig wird es ihm also auf jeden Fall nicht.
0: Ich denke nicht.
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1: Wir haben 17.29 Uhr.
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1: Heute scheint auf jeden Fall fast überall die Sonne bei bis zu 31 Grad in der gesamten Energy-Region. Dazu kaum Wind und perfektes Wetter für alles, was draußen gerade so stattfindet. Ne? Nur ganz im Süden Richtung Schwarzwald könnten später mal ein paar Wolken auftauchen und auch ein paar Schauer. Ansonsten einfach ein Tag wie aus dem Bilderbuch, würde ich sagen. In Bad Schönborn gerade 26 Grad gemessen, in Kuchen 25 Grad. Und damit schaue ich zu euch auf die Straßen auf der A8 Stuttgart Richtung Karlsruhe zwischen Heimsheim und Pforzheim Nord. Da haben wir gerade 6 Kilometer Stop and Go und in der Gegenrichtung zwischen Pforzheim West und Pforzheim Ost an der Baustelle gerade auch 5 Kilometer Stop and Go und dann nochmal rüber auf die A81 Stuttgart Richtung Heilbronn zwischen Ludwigsburg Süd und Mundelsheim. Da gibt es eine Baustelle, deshalb 9 Kilometer streckenweise Stop and Go. Also auf jeden Fall mal ein bisschen mehr Zeit einplanen jetzt so nach dem Feierabend. Und damit begrüße ich Fred im Studio. Hi.
0: Hallo.
1: Du vertreibst jetzt einfach mal die Zeit mit News.
0: So nämlich. Erstmal kurz was zum Tankrabatt. Der wird wohl in rund einem Monat enden. Aktuell sieht es eher nicht so aus, als ob der nochmal verlängert wird. Bundesverkehrsminister Schnieder hat jetzt dem Handelsblatt gesagt, dass der Staat halt irgendwann an seine Grenzen kommt, so was die Möglichkeiten angeht. Aber er sagt auch, dass er keinen Mangel bei Kraftstoffen sieht, egal ob bei Sprit oder Kerosin.
1: Alles klar, gut.
0: Jo, dann machen wir noch in Esslingen weiter. Die Stadt ist ja eine richtige Blitzerhochburg. Bundesweit immerhin auf Platz 8 bei den Einnahmen aus Geschwindigkeitskontrollen. Und da könnte die Stadt jetzt weiter aufholen. Hm. 2 neue stationäre Blitzer sollen kommen. Nicht ganz ohne Hintergedanken. Mit den Mehreinnahmen hofft man, ein Loch im Haushalt stopfen zu können. Davor müssen sich die beiden Anlagen aber erstmal noch selbst finanzieren. Immerhin werden die rund 400.000 Euro kosten.
1: Ja, Esslingen, Stresslingen.
0: Ah, ist so. Außerdem hält im Main-Tauber-Kreis gerade eine Kuh die Polizei auf Trab. Die ist vor gut 3 Wochen in der Nähe von Boxberg ausgerissen und ist seitdem auf der Flucht. Man hat in der Gegend dann Wildkameras aufgehängt. Mit Erfolg. In einem Wald bei Berolzheim wurde sie jetzt gesichtet. Das ist ungefähr 10 Kilometer weiter, also gar nicht so weit. Und wer die Kuh sieht, soll der Polizei Bescheid geben und auf keinen Fall versuchen, sie selbst einzufangen.
1: Ach, schade. Ich habe uns da jetzt gerade schon nach Feierabend gesehen mit so einem Lasso. Ja, Fred, also ich finde, du klingst auf jeden Fall schon wie ein Cowboy.
0: Ich habe auch so einen Hut daheim, den ich mitbringen könnte. Aber wir dürfen ja nicht. Wir
1: meldet
0: dürfen
1: euch nicht bei uns, falls wir es doch dürfen. Ich hätte da voll Lust drauf. Und Fred, weißt du was? Wir machen uns darüber weiter Gedanken und gönnen uns jetzt BTS mit Swim.

0: Diese Jungs hier haben große Nachrichten. Oh yeah. Tokyo Hotel schlagen das nächste Kapitel auf. Ja, die Band hat offiziell ihr neues Album angekündigt. Encore heißt das gute Stück und soll am 16. Oktober rauskommen. 12 Songs sind drauf und laut Band soll das Album genau das schaffen, die typische Tokyo Hotel DNA behalten und gleichzeitig was Neues mitbringen. Erste Vorgeschmäcker gab's ja schon mit zum Beispiel diesem Banger hier. Baby, it's late and I can't fall asleep. So schön. Na, toll. Ja, und spannend finde ich, das Albumcover, das halten Bill, Tom, Georg und Gustav gerade noch komplett geheim. Das gute Stück wird wohl nach und nach erst enthüllt und Fans können das ganze Album jetzt vorbestellen, inklusive sogar einer Deluxe-Fanbox. Ne? Also an alle da draußen, die nicht nur den Podcast hören, sondern auch die Musik, das ist was für euch. Also, Tokyo Hotel sagen quasi, die Geschichte ist noch lange nicht vorbei und dieses Mal gibt's direkt ein Encore, also ne, im Prinzip eine Zugabe, die ihr bei uns, Energy Region Stuttgart, dann als allererstes hören werdet, weil hier gibt's immer die besten neuen Hits.
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0: Ihr hört Energy Region Stuttgart und damit die besten neuen Hits. Als Girlband sind die Mitglieder von Flow viel auf Reisen. Was sie dabei aber anstrengend finden, ist Hautpflege, Skincare. Ihre Haut leidet unter den ganzen Flügen und zum Glück wissen sie aber, wie sie sich dazu helfen haben.
1: I use a Medicube one. And a nebulizer. Yeah.
0: Ja, ja, also koreanische Hautpflege, da schwöre ich persönlich auch drauf, muss ich ehrlich zugeben. Dann wissen wir auf jeden Fall Bescheid, ne Leute, und gönnen uns Leakit von den Mädels jetzt, so wie sie uns die Skincare leaken.

0: Ganz genau 18 Uhr und das heißt, wir haben den Tag so gut wie rumgebracht. Die 10 Hits am Stück gibt's aber natürlich weiter für euch hier bei Energy Region Stuttgart mit mir, Anna.
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0: Gleich mit Nico Santos und Optimist. Jetzt aber erstmal ein geiler Start in die Stunde mit Juste Jackstyle und Jon und dem Song Turn the Lights Off.

Energy-Star Nico Santos hat viele Talente. Nein sagen ist aber keins davon. Ja, er erzählt in einem Interview, dass ihm das sehr schwer fällt und er manchmal lieber Dinge macht, auf die er eigentlich gar keine Lust hat, als Menschen zu enttäuschen. Also auf jeden Fall ein kleiner People-Pleaser im wahrsten Sinne des Wortes, denn mit seiner Musik pleased er uns ja auch auf jeden Fall. Hier ist Optimist bei Energy Region Stuttgart. Immer die besten neuen Hits. Hier gibt's sie immer. Mit mir, Anna. Viel Spaß.

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0: Wir haben es 18.27 Uhr.
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0: In der Energy-Region gibt's heute wieder richtig viel Sonnenschein und damit meine ich nicht nur Kollege Fred, der hier drüben steht.
19: Ach Mensch, jetzt aber.
0: Sondern auch die Temperaturen, die auf maximale 31 Grad hochgehen. Also genau das perfekte Wetter für ein Spaßgetränk. Morgen wird sogar noch mal heißer und erst Richtung Wochenende kommen dann langsam so ein paar Wolken und einzelne Gewitter dazu. Bis dahin aber auf jeden Fall Sonnencreme nicht vergessen und den Sommer genießen in Kirchheim unter Tech. haben wir gerade 26 Grad gemessen, genauso wie in Dettenhausen. Und damit noch ein kurzer Blick zu euch auf die Straßen. Vorsicht, auf der Landstraße von Heilbronn nach Löwenstein am Ortseingang unter Gruppenbach, da steht ein kaputtes Auto auf der Straße, Augen offen halten also. Und auf der A8 Stuttgart Richtung Karlsruhe zwischen Pforzheim-West und Karlsbad, da hat es gekracht. Es gibt eine Unfallaufnahme auf dem Standstreifen und generell ist die A8 gerade immer mal wieder recht voll. Also im besten Fall plant ihr ein bisschen mehr Zeit oder fahrt einfach drumherum, wenn es geht. Und in der Zwischenzeit bringt uns Fred noch auf den neuesten Stand, was in der Energy-Region so abgeht.
11: Ja, erstmal nicht Energy-Region. Wir fangen mit dem Online-Händler Temu an. Der wird von der EU zur Kasse gebeten. Der Grund ist, dass das Unternehmen viele Produkte zum Kauf anbietet, die in der EU eigentlich nicht erlaubt sind. So Ladegeräte ohne erforderliche Sicherheitsstandards oder Spielsachen, die teilweise giftige Materialien enthalten. Dafür werden jetzt 200 Millionen Euro Strafe fällig.
0: Uff, ja, ordentlich viel Geld.
11: Ja, für die Temu auch. Wir gucken noch nach Herzogenaurach.
0: Zu unserer Nationalmannschaft?
11: Nein, zum Bundesfinale von Jugend forscht. Das startet dort heute. Auch die Energy-Region ist gut vertreten mit 16 Schülerinnen und Schülern. Mit dabei zum Beispiel zwei Jugendliche aus Ravensburg, die einen Ersatz für Torf in der Blumenerde entwickelt haben. Weil Torf ist zwar ein wahnsinnig guter Nährboden für Pflanzen, den abzubauen ist aber ziemlich schlecht fürs Klima. Das Finale geht noch bis Sonntag.
0: Ja, Daumen sind auf jeden Fall gedrückt. Klingt nach guten Ideen.
11: Ja, würde ich auch sagen. Weiter geht's noch in Leonberg, wo bald wieder fleißig vorgelesen wird. Ende Juli gibt's da im Pomeranzengarten wieder die Gute-Nacht-Geschichten. Aber dafür braucht's natürlich immer auch Vorleser. Wer also ein Lieblingsbuch hat, das er gerne mal vor einer schönen Kulisse vorlesen würde, kann sich ab sofort beim Kulturamt der Gemeinde anmelden. Was würdest du vorlesen, Anna?
0: Oh, das ist eine ganz schwere Frage. Ich bin ja eine Lesemaus, habe ganz viele Lieblingsbücher. Aber wahrscheinlich mein All-Time-Favorite on Earth, We're Briefly Gorgeous, lässt sich aber nur auf Englisch gut lesen, weil ist sehr poetisch geschrieben.
11: Oh, okay.
0: Wenn's auf Deutsch sein müsste, dann meine Schwester Sarah. Guckt auf jeden Fall mal rein, Leute. Das ist meine Empfehlung für euch an der Stelle.
11: Sehr gut. Dann schaue ich mal an. Vielleicht höre ich es mir auch an.
0: Ja, mach das. Du bist ja eher der Hörer.
11: Ja, das ist mein Ding.
0: Dann hören wir hier Musik. Yay! Yeah.

0: Der King of Queens ist back und dieses Mal auf der großen Kinoleinwand.
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0: Wenn ich Kevin James höre als Schauspieler, dann denke ich direkt an Kidsköpfe oder generell einfach wilde, chaotische Komödien. Das Ding ist aber, der Typ steht scheinbar auf Überraschungen und dreht das Blatt einmal komplett rum mit dem neuen Film Solo Mio. Oder Paul, du als Film- und Filmexperte weißt doch da bestimmt noch viel mehr drüber.
2: Ja, diesmal wird es tatsächlich etwas tragischer, aber natürlich trotzdem mit der passenden Note an Humor. In Solo Mio spielt Kevin James einen Mann, der bei seiner Hochzeit in Italien am Altar sitzen gelassen wird. Plötzlich komplett neu anfangen muss und beschließt, seine Hochzeitsreise alleine anzutreten. Dabei merkt er aber, dass alleine sein deutlich komplizierter ist als gedacht. Der Film kombiniert, wie gesagt, klassischen Kevin James Humor mit einer etwas ruhigeren Geschichte über Neuanfänge, die wirklich große Liebe und die Frage, wie man eigentlich wieder zu sich selbst findet.
0: Also keine klassische Komödie wie immer, sondern vielleicht ein bisschen mehr Emotion und ein bisschen mehr Herz. Klingt auf jeden Fall nach einer guten Abkühlung im Kino. Gönnt euch die doch auch mal am Wochenende.
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13 Jahre später und der Song ballert immer noch wie am ersten Tag. Mr. Worldwide, aka Pitbull, und Rapper Flo Rida haben sich im Studio damals einfach dem Flow hingegeben und hatten gar nicht den Anspruch, so durch die Decke zu gehen, wie es dann am Ende auch wirklich war, dass sie Spaß hatten. Das hört man, finde ich, auf jeden Fall bei dem Song raus. Und wir haben ihn ganz sicher auch hier bei Energy Region Stuttgart mit Can't Believe It, Banger Song.

0: Das sind die 10 Hits am Stück und wir sind mittendrin um 19 Uhr. Ich bin Anna und wünsche euch allen einen wunderschönen Abend.
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0: In einer knappen Viertelstunde hören wir alle Farben und Renee Miller mit Body Talk, jetzt aber noch Taylor Swift mit Opalite.

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immer die besten neuen Hits gibt's bei Energy Region Stuttgart. Und für den Song Buddy Talk hat sich alle Farben mal kurz René Miller geschnappt. Der kommt tatsächlich von hier direkt ums Eck aus Filderstadt. Ja, ja, aus der Energy-Region. Nachdem er ein bisschen rumgereist ist, ist er dann nach Berlin gezogen und hat sich als Singer und Songwriter scheinbar ganz gut bewährt, weil dieser Song ist auf jeden Fall ein richtiger Ohrenschmaus und den gibt's jetzt für euch hier bei Energy-Region Stuttgart. Ich bin Anna, viel Spaß!

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1: Fred hat ein letztes Mal für heute nochmal die News für uns. Hallo.
2: Guten Tag. Ich fange mal in Ulm an bei der Gänstorbrücke. Die soll ja komplett erneuert werden. Und das lief von Anfang an, ja, ich sag mal, nicht ganz reibungslos.
1: Ja, da macht es ein bisschen Klick. Ich erinnere mich, da wurde der Abriss der alten Brücke ja mehrmals verschoben, glaube ich.
2: Richtig, genau so war's. Und ähnlich lief es jetzt auch bei der sogenannten Hochzeit der Brücke. So nennt man das, wenn die Teile an den beiden Ufern das erste Mal miteinander verbunden werden. Die musste auch mehrmals verschoben werden, weil die Stahlelemente nicht rechtzeitig angeliefert wurden. Aber letzte Nacht hat es endlich geklappt. Um 3 Uhr heute Morgen saß das erste Verbindungselement endlich. Die restlichen Teile kommen dann in der nächsten Nacht.
1: Warum musste das denn mitten in der Nacht passieren?
2: Ja, gut, dass du fragst. Wegen dem Wetter. Weil es so warm ist, passen die Teile tagsüber nicht rein, weil sich das Metall einfach so sehr ausdehnt und es nicht so viel Spiel hat.
1: Okay, ja, verstehe.
2: Ja, aber mal noch ein ganz anderes Thema. Bad Bunny. Ich weiß, du bist großer Fan, richtig?
1: Sí, muy bien.
2: So, dann wirst du das nächste jetzt lieben, denn du wirst ihn bald auf der Leinwand sehen können oder besser gesagt hören. In Toy Story 5 wird er eine Pizza mit Sonnenbrille spielen.
1: Ja, super, ich liebe alles daran. Wann kann ich denn den Film endlich sehen?
2: Gar nicht mehr lange, Mitte Juni kommt er ins Kino.
1: Ah ja, ist ja gar nicht mehr so lange zu warten, Leute. Die Zeit überbrücken wir einfach mit immer den besten neuen Hits hier bei Energy Region Stuttgart.
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1: Der Tag neigt sich so langsam dem Ende zu und während ihr euch noch Gedanken ums Abendessen macht, denke ich direkt einen Schritt weiter ans Frühstück. Es wird ja immer viel diskutiert darüber, ob Frühstücken ein Muss ist oder vielleicht eben nicht. Aber eins ist auf jeden Fall jetzt klar. Es ist laut Ernährungsexperten tatsächlich das beste Rezept gegen klassischen Heißhunger-Crash. Ja, ihr habt's gehört. Das perfekte Frühstück soll aus 4 Sachen bestehen. Erstens, ganz wichtig, Vollkorn, also Brot, Müsli oder eben Porridge. Zweitens, Eiweiß, zum Beispiel Joghurt oder Käse, ne, so eine Joghurt-Bowl, immer ganz geil. Dann gesunde Fette wie Nüsse oder Samen und dazu noch Obst oder Gemüse. Und Leute, für mich die wichtigste Erkenntnis, Kaffee geht auch klar. Solange es halt in Maßen bleibt, ne? Finde ich ja mega spannend, weil ich ja selber auch Team gut und sättigendes Frühstück bin. Aber ja, ich gebe es zu, manchmal ist es auch einfach nur der Kaffee und dann ab in den Tag. Und für solche Leute gibt es auch noch eine gute Nachricht. Wer morgens einfach noch keinen Hunger hat, muss sich auch nichts reinzwingen. Euer Körper sagt meistens selbst Bescheid, wenn es soweit ist. Bei Energy Region Stuttgart gibt es immer die besten neuen Hits und von mir, Anna, immer die besten Tipps für euren Alltag.
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Um 20 Uhr an diesem Donnerstag, an dem uns mein geschätzter Kollege / Influencer / bester Freund von Steven Gätjen, Paulo Muck, erzählen wird, ob sich der neue Film von Kevin James lohnt in den Kinos. Spoiler, ja. Warum, verrät er uns gleich. Vor uns aber noch Olivia Dehn mit immer den besten neuen Hits.

0: geil.
1: War das schön, ne? Nach der Schule nach Hause kommen, Schulranzen in die Ecke und dann ein bisschen King of Queens schauen. Jetzt wird der König so ein bisschen sitzen gelassen.
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1: Ja, Paul ist unser Kollege, Filmfan und Influencer. Und lieber Paul, du hast jetzt den neuen Film mit Kevin James dabei. Den kennen wir alle ja als Doug von King of Queens. Er ist lustig und chaotisch. Aber jetzt lernen wir auch noch eine andere Seite kennen. Was erwartet uns, Paul?
3: Ja, diesmal wird es tatsächlich etwas tragischer, aber natürlich trotzdem mit der passenden Note an Humor. In Solo Mio spielt Kevin James einen Mann, der bei seiner Hochzeit in Italien am Altar sitzen gelassen wird, plötzlich komplett neu anfangen muss und beschließt, seine Hochzeitsreise alleine anzutreten. Dabei merkt er aber, dass alleine sein deutlich komplizierter ist als gedacht. Der Film kombiniert, wie gesagt, klassischen Kevin James Humor mit einer etwas ruhigeren Geschichte über Neuanfänge, die wirklich große Liebe und die Frage, wie man eigentlich wieder zu sich selbst findet. Solo Mio ist keine reine Klamauk-Komödie, sondern eine sympathische Mischung aus Humor und Herz und genau das macht den Film überraschend charmant und ist deswegen meine Empfehlung für diese Woche.
1: Das klingt doch schön. Deshalb rein in die Kinos, der soll schön kühl und ein bisschen Kevin James schauen.

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1: Immer die besten neuen Hits hört euch hier bei Energy gleich. Taylor Swift für euch, außerdem Ray und Miles Smith macht den Anfang.
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0: Immer die besten neuen Hits hier bei Energy. Gleich hören wir Two Colors. Außerdem Tiffany Harris und Topic macht den Anfang. 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
1: Um 21 Uhr an diesem Donnerstag, an dem ihr euch schon mal überlegen könnt, was ihr für eure eigenen vier Wände zu Hause braucht, das wir für euch übernehmen können. Das Energy Wunschwohnen, wie das funktioniert, das verrate ich euch gleich vor. Jetzt aber immer noch die besten neuen Hits mit niemand Geringeres als Kaigo.

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um Feature-Partner einzuladen. Jetzt in diesem Falle, finde ich, sind sie eigentlich beide auf einer selben Ebene. Ne? Martin Garrix, so der EDM-King, Ed Sheeran, Singer-Songwriting-King der letzten 10 Jahre. Deshalb umso schöner, dass sie gemeinsam Musik gemacht haben. Repeated heißt der Song, hören wir jetzt immer die besten neuen Hits. Stay.

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0: Immer die besten neuen Hits hier bei Energy. Gleich mit Leonie für euch. Außerdem Gugel und Somber macht den Anfang.
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0: So, in 2 Wochen geht's los und ob sie schon bereit für die Weltmeisterschaft ist, testen wir jetzt.
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0: Meine liebe Kollegin Mary, die Aussage, die ich heute für dich dabei habe, ist folgende. Das größte Stadion der Welt gibt es natürlich in den USA. Fakt oder Fake?
2: Ich würde sagen, das ist auf jeden Fall ein Fakt, denn Amerika steht für XXL, also warum nicht auch bei Fußballstadion?
0: So, das größte Stadion der Welt gibt es in den USA, ist aber leider ein
2: Fake.
0: Das wäre das Michigan Stadium, was du bestimmt in deinem Kopf hattest. Da passen 107.000 Menschen rein. Ist aber nur auf Platz 3. Noch größer ist es in China. Da ist passen 120.000 rein. Und in Indien aber für Cricket. Also eine Sportart, die wir Europäer eigentlich gar nicht spielen. Zumindest nicht in Deutschland. Da passen 132.000 Menschen rein. Indien ist aber auch viel los, ne? Da sind auch viele Menschen, die müssen auch ins Stadion rein. Bei uns in Deutschland übrigens, das größte Stadion steht wo, Mary? In? Richtig, Berlin. Da passen über 80.000 rein. Danke dir. Morgen gibt es eine neue Runde von Fakt oder Fake.

0: immer die besten neuen Hits hat er hier bei Energy. Gleich mit dem ganz neuen Song von Niall Horan. Außerdem Taylor Swift und Alex Warren macht den Anfang.
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Niall Horan hören wir jetzt hier bei Energy zum allerersten Mal hier bei mir in der Sendung mit seinem ganz neuen Song End of an Era. Das Ende einer Ära war ja auch bei One Direction mittlerweile natürlich längst etabliert. Und ist jetzt dann auch auf großer Tour, ist zum Beispiel am 8. Oktober in Berlin in der Uber Arena. Es gibt noch Tickets, sehr zu empfehlen. Hören wir jetzt immer die besten neuen Hits.

um 22 Uhr an diesem Donnerstag. Genießt das Wetter da draußen. Genießt, dass es noch nicht ganz dunkel ist. Denn in 3 Wochen, in 2,5 Wochen, werden die Tage schon wieder kürzer. Das, was wir im Winter am meisten brauchen und uns am meisten danach sehnen, ist genau jetzt. So, gleich Clock Clock, Out of the Dark, immer die besten neuen Hits.

So, und jetzt tauchen wir ab mit guten Nachrichten. Und zwar aus den Weltmeeren. Energy ist an bei euch an diesem Donnerstagabend. Es gab im vergangenen Jahr 1121 Entdeckungen von Arten, von Meeresarten. Sowas wie Korallen, Krabben, Garnelen, Seeigeln und Anemonen. Tiere, die teilweise in 6500 Metern unter der Meeresoberfläche lebten. Und das besonders Faszinierende daran ist, dass vor der Küste Australiens auch der sogenannte Geisterhai entdeckt wurde. So, diese Art existiert wohl seit über 400 Millionen Jahren. So, da fühlt man sich als Mensch bei solchen Zahlen auch wieder ziemlich klein, finde ich. Es gibt auch, habt ihr vielleicht jetzt auf Social Media gesehen, auch so einen kleinen leuchtenden Mini-Oktopus mit so 30 kleinen Armen, aber nur knapp 3 Zentimeter lang und so ungefähr groß wie ein Golfball. Die Bilder gingen gerade wirklich total viral. Das Schöne ist, dass die Forscher sagen, ey, das Allermeiste, ne, das Allermeiste Leben unter Wasser, das haben wir noch nicht mal am Entferntesten erforscht. Und das macht mir ein bisschen Angst, weil ich hasse es auch so im Meer alleine zu sein. Vor allem, wenn man mit dem Boot oder so rausfährt. Ich würde da nie reinspringen, weil ich so ganz viel Angst habe vor so einer Krake, wie wir sie von Fluch der Karibik kennen. Aber es ist auch faszinierend, dass wenn die dann im Marianengraben runtertauchen, jedes Mal wirklich neue Arten entdecken. So, man denkt, alles sei übererforscht, aber beinichten. Finde ich schön.

Energy ist an bei euch, Donnerstagnacht. Ich bin Julian, freue mich sehr, dass ihr mit dabei seid. Hoffe, der Tag war ein erfolgreicher und wir lassen ihn jetzt schon ausklingen. Gleich mit Benson Boone. Den Anfang macht jetzt aber Topic gemeinsam mit Becky G, Sorry Papa und immer die besten neuen Hits.

0: Immer die besten neuen Hits. Hört euch hier bei Energy gleich. Harrison für euch, außerdem Loy und Dermot Kennedy macht den Anfang.
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0: So, und jetzt geht's um Wiedergutmachung.
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0: Immer die besten neuen Hits hier bei Energy. Gleich Christopher Randy für euch, außerdem Kamerad und Alex Warren macht den Anfang.
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Der letzte Donnerstag in diesem Mai, er ist ein warmer, er ist ein schöner, genießt jetzt diesen lauen Sommerabend. Es wird in 2,5 Wochen schon wieder so sein, dass die Tage kürzer sind. Und ich finde, das ist dieser Gedanke ist kaum auszuhalten. So, jetzt Christopher Randy mit Good Old Days und immer den besten neuen Hits.

um 23 Uhr an diesem Donnerstag. Lasst uns jetzt die letzte Stunde des Tages noch ganz entspannt gemeinsam ausklingen. Gleich mit Chasté für euch. Außerdem Tiffany Harris und BTS macht den Anfang mit immer den besten neuen Hits.

0: War das schön, ne? Nach der Schule nach Hause kommen, Schulranzen in die Ecke und dann ein bisschen King of Queens schauen. Jetzt wird der König so ein bisschen sitzen gelassen.
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0: Ja, Paul ist unser Kollege, Filmfan und Influencer. Und lieber Paul, du hast jetzt den neuen Film mit Kevin James dabei. Den kennen wir alle ja als Doug von King of Queens. Er ist lustig und chaotisch. Aber jetzt lernen wir auch noch eine andere Seite kennen. Was erwartet uns, Paul?
2: Ja, diesmal wird es tatsächlich etwas tragischer, aber natürlich trotzdem mit der passenden Note an Humor. In Solo Mio spielt Kevin James einen Mann, der bei seiner Hochzeit in Italien am Altar sitzen gelassen wird, plötzlich komplett neu anfangen muss und beschließt, seine Hochzeitsreise alleine anzutreten. Dabei merkt er aber, dass alleine sein deutlich komplizierter ist als gedacht. Der Film kombiniert, wie gesagt, klassischen Kevin James Humor mit einer etwas ruhigeren Geschichte über Neuanfänge, die wirklich große Liebe und die Frage, wie man eigentlich wieder zu sich selbst findet. Solo Mio ist keine reine Klamauk-Komödie, sondern eine sympathische Mischung aus Humor und Herz. Und genau das macht den Film überraschend charmant und ist deswegen meine Empfehlung für diese Woche.
0: Das klingt doch schön. Deshalb rein in die Kinos, der soll schön kühl und ein bisschen Kevin James schauen.

Es ist spät geworden hier bei Energy an diesem Donnerstag. Wenn ihr gerade noch unterwegs seid, dann kommt gut und sicher zu Hause an. Jetzt Agassi mit immer den besten neuen Hits.

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0: die besten neuen Hits hier bei Energy. Gleich Olivia Rodrigo für euch, außerdem Leonie und Mal Smith macht den Anfang.
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0: immer die besten neuen Hits hier bei Energy. Gleich mit Norma Jean Martini für euch, außerdem Tiffany Harris und Ray macht den Anfang. 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

Es ist spät geworden hier bei Energy an diesem Donnerstag, so spät, dass ich raus bin für heute. Ich habe Feierabend, schön, dass ihr mit dabei wart. Ihr hört mich, wenn ihr wollt, morgen wieder ab 20 Uhr bin ich für euch da. Bis dahin, lasst ihr Energy durchlaufen. Ich verabschiede mich jetzt mit No Machine Martini and Core und sage ciao, ich bin raus, bis morgen.

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